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11: Ich bin Moritz Einzel. Die Videos, die sich im Internet verbreiten, sehen aus wie aus einem Katastrophenfilm, aber sie sind echt. Eine gigantische Sturzflut, die alles wegreißt, was ihr in den Weg kommt. Häuser, Straßen, Menschen. Nach der Sturzflut in Nepal werden hunderte Menschen vermisst, darunter viele Touristen. Bestätigt sind mehr als 150 Todesopfer. Als Ursache für das Unglück wird eine Eislawine vermutet, die einen Fluss blockiert haben könnte. Nach der Kabinettsklausur in Neu-Hardenberg hat Bundesfinanzminister Klingbeil die Regierung dazu aufgerufen, geschlossen zusammenzuarbeiten. In der ARD sagte der SPD-Chef:
12: Ich will persönlich alles dafür tun, damit Deutschland ein starkes Land bleibt. Und dafür trage ich Verantwortung und die will ich wahrnehmen. Und diese Ernsthaftigkeit habe ich jetzt aber auch während der Kabinettsklausur bei allen gespürt.
11: Angesichts des Erstarkens rechtsextremer Kräfte und der Sorge vieler Menschen um ihre Arbeitsplätze müssten die anstehenden Aufgaben entschlossen angegangen und die Ergebnisse gemeinsam kommuniziert werden. Nach dem Niedrigwasser will die Bundesregierung jetzt mehr Geld in den Ausbau der Wasserstraßen stecken. Der Koordinator für maritime Wirtschaft und Tourismus PLOS hat der Rheinischen Post gesagt, bisher sei rund 1 Milliarde Euro für Investitionen vorgesehen gewesen. Durch Mittel aus dem Sondervermögen Infrastruktur stünden nun 1,2 Milliarden zur Verfügung. Auch wenn die Pegel mittlerweile gestiegen seien, es brauche Maßnahmen, um besser mit Niedrigwasser umzugehen, so PLOS. Sachsens Landesregierung hat einen Entwurf für den Doppelhaushalt 2027-28 in den Landtag eingebracht. In den nächsten Monaten beraten die Fraktionen über die geplanten Ausgaben von insgesamt rund 53,5 Milliarden Euro. Weil CDU und SPD keine eigene Mehrheit haben, sind sie wieder auf Stimmen aus der Opposition angewiesen. Grüne und Linke wollen bis Ende September entscheiden, ob sie den Haushalt unterstützen. Der frühere Nationalspieler André Rankl soll neuer Eishockey-Bundestrainer werden. Der 40-Jährige folgt nach übereinstimmenden Medienberichten auf Harold Kreis, der nach der enttäuschenden WM im Mai gehen musste. Für Rankl wird es im Seniorenbereich die erste Aufgabe als Cheftrainer.
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14: Tiefsttemperaturen zwischen 15 und 11 Grad. Heute im Laufe des Tages eine Mischung aus Sonne und Wolken. Höchstwerte zwischen 27 und 30 Grad. Morgen schwülwarm bis 29 Grad und Schauer und Gewitter.
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16: Ich bin Moritz Einzel. Eine Passage des Koalitionsvertrags hat im vergangenen Jahr für mächtig gute Laune in der Games-Branche gesorgt. Doch die darin erwähnten Steuererleichterungen hat Finanzminister Klingbeil jetzt auf der Gamescom in Köln nicht zusagen können.
17: Aber es steht im Koalitionsvertrag, wir reden darüber in der Regierung. Und angesichts der schwierigen Haushaltslage sind es trotzdem schwierige Gespräche. Ich kann Ihnen nur sagen, wir wollen etwas hinbekommen, auch gemeinsam mit den Ländern für die Branche.
16: In anderen Staaten wie Frankreich, Irland, Australien, Kanada und Großbritannien wird die Games-Branche bereits steuerlich gefördert. Sachsens Landesregierung hat einen Entwurf für den Doppelhaushalt 2027-28 in den Landtag eingebracht. In den nächsten Monaten beraten die Fraktionen über die geplanten Ausgaben von insgesamt rund 53,5 Milliarden Euro. Weil CDU und SPD keine eigene Mehrheit haben, sind sie wieder auf Stimmen aus der Opposition angewiesen. Grüne und Linke wollen bis Ende September entscheiden, ob sie den Haushalt unterstützen. Wahlkampfendspurt in Sachsen-Anhalt. Die AfD kommt laut dem neuen ARD-Deutschland-Trend auf 42% und wäre damit klar stärkste Kraft. Allerdings würde sie der Erhebung zufolge ihr Ziel einer Alleinregierung verfehlen. Spitzenkandidat Siegmund sagte am Abend in der MDR-Wahlarena:
18: Egal wie diese Wahl ausgeht, wir haben ein gespaltenes Land, so oder so. Und das ist schlecht und das möchte ich nicht. Ich möchte, dass wir wieder miteinander zusammendenken, weil wir sind nur ein Volk.
16: CDU-Ministerpräsident Schulze hielt Siegmund vor, keine echten Antworten zu geben.
19: Ich labere nicht nur, ich liefere auch. Ich erzähle nicht nur, sondern ich liefere die Ergebnisse für dieses Land.
16: In Sachsen-Anhalt wird am 6. September ein neuer Landtag gewählt. Im französischen Caen ist ein Fahrer mit seinem Auto in eine Menschenmenge gerast. Dabei wurde mindestens ein Mensch getötet, 10 Personen wurden verletzt, 4 davon schwer. Medienberichten zufolge soll ein Streit vorausgegangen sein. Die Tat habe keinen terroristischen Hintergrund. Die Polizei nahm einen Verdächtigen fest. Die letzten Tickets für die Teilnahme an der Fußball-Champions League sind vergeben. Erstmals seit 15 Jahren ist Fenerbahce Istanbul wieder dabei. Nach einem 1:1 im Hinspiel gewannen die Türken das Playoff-Rückspiel bei Olympique Lyon mit 2:1. Auch Viking Stavanger aus Norwegen, AEK Athen aus Griechenland und Slovan Bratislava aus der Slowakei sind qualifiziert. Die Champions League-Liga-Phase wird heute Abend in Monaco ausgelost.
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20: Tiefsttemperaturen zwischen 15 und 11 Grad. Heute im Laufe des Tages eine Mischung aus Sonne und Wolken. Höchstwerte zwischen 27 und 30 Grad. Morgen schwülwarm bis 29 Grad und Schauer und Gewitter.
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4: Ich bin Moritz Einzel. Guten Morgen. Nach der Sturzflut in Nepal ist das ganze Ausmaß der Katastrophe noch nicht abzusehen. Die Zahl der Todesopfer wird derzeit mit rund 160 angegeben. Hunderte Menschen werden noch vermisst. Eine Gletscherlawine, die einen Fluss blockiert hat, könnte die Flutwelle ausgelöst haben. Der Bericht von Dirk Godda.
5: Bilder des nepalesischen Fernsehens und Videos in den sozialen Medien zeigten, wie zahlreiche Häuser und Wasserkraftanlagen zerstört, Brücken weggespült und Dörfer und Straßen überflutet wurden. Auch China meldete Tote und Vermisste im Südwesten Tibets. China entsandte demnach zahlreiche Rettungskräfte mit schwerem Gerät in das Gebiet und rief eine erhöhte Katastrophenwarnstufe aus.
4: Sachsens Landesregierung hat einen Entwurf für den Doppelhaushalt 2027-28 in den Landtag eingebracht. In den nächsten Monaten beraten die Fraktionen über die geplanten Ausgaben von insgesamt rund 53,5 Milliarden Euro. Weil CDU und SPD keine eigene Mehrheit haben, sind sie wieder auf Stimmen aus der Opposition angewiesen. Grüne und Linke wollen bis Ende September entscheiden, ob sie den Haushalt unterstützen. Am 6. September ist Landtagswahl in Sachsen-Anhalt und CDU-Ministerpräsident Schulze hat sich nicht festgelegt, ob er danach mit Unterstützung der Linken regieren würde. In der MDR-Wahlarena sagte Schulze, er werde sich niemals von irgendjemandem abhängig machen. Hintergrund sind die schwierigen Mehrheitsverhältnisse. Laut einer ARD-Vorwahlumfrage kommt die AfD auf 42% und die CDU könnte auf Unterstützung der Linken angewiesen sein, wenn sie weiter regieren will. Nach dem Niedrigwasser in Deutschland will die Bundesregierung jetzt mehr Geld in den Ausbau der Wasserstraßen stecken. Der Koordinator für maritime Wirtschaft und Tourismus PLOS hat der Rheinischen Post gesagt, bisher sei rund 1 Milliarde Euro für Investitionen vorgesehen gewesen. Durch Mittel aus dem Sondervermögen Infrastruktur stünden nun 1,2 Milliarden zur Verfügung. Auch wenn die Pegel mittlerweile gestiegen seien, es brauche Maßnahmen, um besser mit Niedrigwasser umzugehen, so PLOS. Der frühere Nationalspieler André Ranke soll neuer Eishockey-Bundestrainer werden. Der 40-Jährige folgt nach übereinstimmenden Medienberichten auf Harold Kreis, der nach der enttäuschenden WM im Mai gehen musste. Für Ranke wird es im Seniorenbereich die erste Aufgabe als Cheftrainer.
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6: Ja, wunderschönen guten Morgen und willkommen im Donnerstag. Heute ist der 27. August und das Wetter soll heute sehr schön werden. Das heißt viel Sonne. Und auch wieder sommerlich warm.
7: Ja, richtig warm heute. Also wahrscheinlich der schönste und wärmste Tag der Woche. Temperaturen bis zu 28 Grad örtlich. Richtig viel Sonnenschein, kaum Wolken. Also heute alles sehr schick.
6: Toll.
7: Morgen wird's auch nochmal warm, aber da kommen dann langsam schon dichtere Wolken reingezogen. Und gegen Abend sind dann örtlich auch schon erste Schauer und Gewitter möglich. Also müssen wir gucken, wann uns das betrifft. Genießen wir erstmal heute das schöne Wetter.
6: So, machen wir es. Ja, gucken wir auf die Straße, schon was los?
7: Gibt es eine Meldung aus dem Elbe-Elster-Kreis zwischen Finsterwalde und Hennersdorf, hat es einen Unfall gegeben. Polizei ist bereits benachrichtigt. Und im Vogtlandkreis, die B173 zwischen dem Abzweig nach Neudörfel und Reichenbach im Vogtland, wird eine Ölspur beseitigt. So, das war's aber. Wenn Sie jetzt doch noch irgendwo was haben oder es blitzt sogar schon, man weiß es ja manchmal nicht, dann melden Sie sich gerne telefonisch. Die Nummer ist kostenlos. 03 mal 800 und die 4. 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
6: Sind alle schon da?
8: Wer weiß?
6: Vielleicht. Ja, oder?
7: Ja.
6: So langsam. Okay, dann wünschen wir alle, Ihnen und euch, jetzt einen tollen Start in den Donnerstag. Es ist 5:05.
7: Schönen guten Morgen.
6: Auf geht's.
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1: Vater, Sohn, Heiliger Geist. Diese Einheit ist untrennbar miteinander verbunden. Für viele, auch für viele Christen, ist das manchmal unvorstellbar. Wie können drei Dinge eins sein und doch für sich allein stehen? Ich habe mal was gehört, was die ganze Sache gut erklärt. Gott, Sohn und den Heiligen Geist können wir uns vorstellen wie Wasser in seinen verschiedenen Formen. Es kann flüssig sein und als Regen vom Himmel fallen, es kann zu Eis gefrieren und es kann uns als Wasserdampf quasi umwabern. Trotzdem haben diese Aggregatzustände eines gleich, ihre chemische Formel. Wasser, Wasserdampf und Eis sind immer H2O. Und so ist es auch mit Gott, dem Sohn und dem Heiligen Geist. Jede Erscheinung steht für sich und zeigt sich anders. Und eine von den dreien steht uns vielleicht näher als die anderen zwei, so wie der eine Schnee lieber mag als Wasser. Und doch haben am Ende alle drei die gleiche Wurzel. Ihre gemeinsame Formel ist Gott.
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1: Mit Oliver Heinze. Grünes Licht für Abfindungsprogramm für überzählige Kita-Beschäftigte. Der Bautzener Stadtrat hat am Abend mehrheitlich dafür gestimmt. Der Hoyerswerder Oberbürgermeister Thorsten Ruban-C. bittet zum Jahresempfang. Rund 200 Gäste werden heute Nachmittag in der großen Halle im Smart Mobility Lab in Schwarzkolm erwartet. Wie gut funktioniert der Rechtsstaat? Zu dieser Frage wollen Sachsens Justizministerin Geiert und der Görlitzer Landrat Meyer mit Einwohnern ins Gespräch kommen. Und zwar heute um 19 Uhr im Volkshaus Zittau. Zugabe im Freibad Großreschen. Weil der Saisonstart wegen kaputter Pumpen ins Wasser fiel, bleibt das Bad nun bis zum 13. September geöffnet. Für die Extratage gelten angepasste Zeiten. Die letzten Tickets für die Teilnahme an der Fußball-Champions League sind vergeben. Erstmals seit 15 Jahren ist Fenerbahce Istanbul wieder dabei. Nach einem 1:1 im Hinspiel gewannen die Türken das Playoff-Rückspiel bei Olympique Lyon mit 2:1.
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2: Guten Morgen und einen wunderschönen Donnerstag. Also es ist gar nicht so kalt, aber ich habe gefroren im Auto heute Morgen. Ich finde, man merkt schon, dass es spürbar abkühlt. Es wird aber ein wirklich schöner Tag, ein sonniger Tag mit Höchstwerten um die 27, 28 Grad. In höheren Lagen ist natürlich etwas kälter und morgen der Tag, der wird dann etwas bedeckter werden, aber es bleibt noch überwiegend trocken und die Temperaturen bleiben weiter warm und am Samstag, da sieht's dann etwas wechselhafter, etwas durchwachsener aus. Da kann's auch den ein oder anderen Tropfen mal geben. Und auf den Straßen haben wir noch nichts. Da läuft alles störungsfrei. Gute Fahrt.
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6: Ja, wir alle zusammen wünschen Ihnen jetzt erstmal einen guten Start in diesen frühen Donnerstagmorgen. Es ist kurz vor 5:30 jetzt.
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0: Space Eldin. So, wir gucken mal nach draußen, dann gebe ich ab zur Miri. Jetzt ist es 6:06.
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3: Guten Morgen, ich freue mich ja immer, wenn ich schönes Wetter verkünden kann. Das ist heute der Fall, die Sonne wird den ganzen Tag scheinen, die Temperaturen können sich auch sehen lassen. So 27, 28 Grad können wir stellenweise erreichen. Und falls Sie auf den Straßen schon was entdeckt haben, rufen Sie mich gerne an. Geht ganz unkompliziert, 03x800 und die 4 ist die Nummer.
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0: wie meine Lieblingskollegin Christine zu sagen pflegt, einfach mal die Fresse halten. Ist doch auch mal schön.
1: Ja, manchmal. Oder? Du, manchmal ist besser.
0: Sei denn, man hat was zu sagen. Also ja, wirklich was. Was im Radio relativ selten vorkommt, das gebe ich zu, aber jetzt haben wir zwei Sachen, die vielleicht erwähnenswert sind. Zum einen wünschen wir Ihnen einen schönen guten Morgen.
1: Ja, okay, was kommt, was ist, ja, was kommt
0: und
1: noch?
0: Zum anderen hätten wir was Schönes für Sie, wenn Sie mal wieder eine kleine Auszeit brauchen.
1: Oh ja.
0: Dann geht's mit uns nämlich nach Altenberg. Ja, Sie sagen ja Altenberg, ja, aber das muss man mal gemacht haben. Das ist schön, auch wenn es jetzt nicht die große Fernreise ist.
1: Ja, es muss nicht immer aber Bahamas oder nee, keine Ahnung, hast du nicht gesehen nee sein. Altenberg ist eine schöne natürlich Region definitiv, und da laden wir Sie ein. Hm? Und zwar mit der ganzen Family geht's nämlich ins Ahornwaldhotel Altenberg. Und wenn Sie da vielleicht schon mal waren, also in einem der Ahornhotels, dann wissen Sie vielleicht auch, die sind ja wirklich für Familien gemacht. Also da gibt's ganz viele Angebote für die Kleinen, die können sich dort den ganzen Tag beschäftigen. Heißt für Mama und Papa ja auch, dass man sich mal ein bisschen zurückziehen kann und mal so ein bisschen Pärchen Zeit hat. Und wir schicken Sie hin mit der ganzen Familie ins Ahornwaldhotel Altenberg. Also zwei Erwachsene, zwei Kinder, vier Übernachtungen, das heißt summa summarum dann fünf Tage. Das ist schon schön, ja, so ein schöner, ja, ist fast eine Woche, ne?
0: Klar,
1: jetzt Halbpension und so weiter ist alles mit dabei.
0: Also zum Beispiel die Herbstferien jetzt, ne? Das ist doch super.
1: Ja.
0: Könnte man machen. Ist genau, ja nicht mal weit weg. Ja, entschuldige, dass ich unterbreche, aber riesen. Ja, vielleicht brauchen Sie auch mal eine Auszeit von jemanden an ihrer Seite, der immer so viel quatscht und so viel redet. Können Sie auch alleine fahren.
1: Mag ich nichts mehr.
0: Oder Sie nehmen sich eine Katze mit. Die reden auch nicht so viel. Oder ein Hund.
1: Bin ich halt still.
0: Oder ein Meerschwein.
1: Ja.
0: Naja, wie auch immer.
1: Dann mach doch selber.
0: Schalten Sie ein am Sonntag bei,
1: rede ich deshalb.
0: Bei Matze Zilch, unser Kollege, der den Reiseexpress, Gott, der Matze macht das auch schon, ich glaube seit 25 Jahren oder so. Also immer sonntags ab kurz vor 9 der Reiseexpress und an diesem Wochenende geht's dann nach Altenberg ins Ahornhotel. Wünschen wir schon mal ganz viel Spaß, ganz viel Freude. Wolltest du noch was sagen?
1: Nö, ich sag nicht.
0: Wirklich nicht?
1: Nein, nein, ja, ich kann auch schweigen.
0: Machen wir jetzt weiter mit Musik.
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0: Schönen guten Morgen. Gestern nun war der Volkswagen-Chef Oliver Blume in Zwickau. Eine klare Aussage zur Zukunft des Standorts blieb er allerdings auch diesmal schuldig. Die entscheidenden Fragen sind nicht beantwortet worden. Mal sehen, wie es also weitergeht. Heute geht es erstmal weiter mit einer nächsten Betriebsversammlung. Heute kommt der Technikvorstand des Konzerns ins Motorenwerk Chemnitz. Was sonst noch wichtig ist und wichtig wird, das erfahren Sie auch gleich bei uns in den Nachrichten.
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3: Mit Oliver Heinze, guten Morgen. Grünes Licht für Abfindungsprogramm für überzählige Kita-Beschäftigte. Der Bautzener Stadtrat hat am Abend mehrheitlich dafür gestimmt. Es geht um pädagogisches Personal in städtischen Kitas. Hintergrund für die Entscheidung sind stark sinkende Kinderzahlen und ein prognostizierter Stellenüberschuss von rund 12 Vollzeitstellen bis Sommer nächsten Jahres. Weg von der Spielekonsole, rein in die Sportklamotten. Bei einem Schulsporttag im Jahnstadion Neugersdorf wollen heute rund 15 Vereine aus der Region Lust auf Sport machen. Schüler können sich an Mitmachstationen ausprobieren. Mit dabei ist auch der Oberlausitzer Kreissportbund. Geschäftsführer Marco Weber Schönherr.
4: Um Vereine kennenzulernen, ist das eine wunderbare Sache, dass dort die Kinder so mit dem Sport in Verbindung gebracht werden. Und wir selbst sind ja auch vor Ort als Kreissportbund mit unserem Kasimir und werden dort natürlich eifrig in die Hände klatschen, wenn die Kinder Sport treiben.
3: In Görlitz ist eine 87-jährige Frau Opfer dreister Telefonbetrüger geworden. Eine angebliche Ärztin behauptete, die Tochter der Rentnerin liege schwerst krank im Krankenhaus und benötige dringend ein teures Medikament. Die geschockte Frau glaubte der Geschichte und übergab kurz darauf einer fremden Person 6.000 Euro Bargeld sowie ihren Goldschmuck im Wert von rund 5.200 Euro. In Köln öffnet heute die Gamescom für Besucher ihre Tore. Und auch die sächsische Spielebranche präsentiert sich auf der weltgrößten Messe für Computer- und Videospiele. Aus Köln berichtet Janis Müller.
5: Ja, insgesamt 25 Entwicklerteams, Studios, Startups und Institutionen präsentieren sich am sächsischen Gemeinschaftsstand. Mit dabei sind Unternehmen unter anderem aus Leipzig, Dresden, Chemnitz, Mittweida und Waldenburg. Sachsen ist damit bereits zum dritten Mal mit einem eigenen Gemeinschaftsauftritt vertreten. Insgesamt verzeichnet die Gamescom dieses Jahr übrigens mehr als 1.700 Aussteller. Das ist ein neuer Rekord.
3: Die letzten Tickets für die Teilnahme an der Fußball-Champions League sind vergeben. Erstmals seit 15 Jahren ist Fenerbahce Istanbul wieder dabei. Nach einem 1:1 im Hinspiel gewannen die Türken das Playoff-Rückspiel bei Olympique Lyon mit 2:1. Auch Viking Stavanger aus Norwegen, AEK Athen aus Griechenland und Slovan Bratislava aus der Slowakei sind qualifiziert. Die Champions League-Ligaphase wird heute Abend ausgelost.
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6: Einen schönen guten Morgen, schönen Donnerstag zum Welttag der Seen. Heute einfach mal in einen See hüpfen, denn die Temperaturen, die geben das wahrscheinlich her. Es geht nochmal ordentlich nach oben auf 27, 28 Grad stellenweise. In höheren Lagen ist natürlich deutlich kühler. Morgen der Tag, der wird dann etwas wechselhafter. Da haben wir es mit ein paar mehr Wolken zu tun. Erstmal bleibt es trocken und zum Abend in der Nacht, dann nimmt das Schauer- und Gewitterrisiko schon mal zu. Der Samstag wird dann wieder eher wechselhaft und auch wieder ein Stückchen kühler. Und Achtung, wir haben eine ungesicherte Unfallstelle in Thiendorf, Kamenzer Straße am Ortseingang. Hat es einen Unfall mit dem LKW im Kreuzungsbereich gegeben.
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1: 4 Minuten nach 6.
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3: Und da gehen heute mal Grüße an Dietmar Stange und Tobias Heidan vom Tourismusverein Bautzen. Die beiden haben gerade alle Hände voll zu tun. Das 8. Altstadtfestival Wasser, Kunst, Licht steht vor der Tür. Ab morgen bis zum Sonntag verwandelt sich die Bautzener Altstadt wieder in eine riesengroße Bühne. Wir freuen uns auf viele tolle Momente und schicken an der Stelle mal liebe Grüße an das Team vom Altstadtfestival Bautzen. Ihr rockt die letzten Meter auch noch. Und dann sehen wir uns. Wir freuen uns.
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0: meine sehr verehrten Damen und Herren, Ladies and Gentlemen, liebe Kinder, einen wunderschönen guten Morgen, herzlich willkommen. Heute ist Donnerstag, der 27. August 2026. Noch exakt 119 Tage bis Weihnachten. Was haben wir sonst noch so Schönes? Lass mal gucken, ihr habt doch gerade ja gesehen, wichtige Menschen haben Geburtstag. Sebastian Kurz, der ehemalige österreichische Kanzler, wird 40 heute. Daniel Kübelböck wäre 41 geworden. Der Markus, mein Maserati fährt 210, schwupps, die Polizei hat's nicht gesehen. Ich will Spaß, ich will Spaß. Der wird heute 67. Guck mal an. Ja.
1: Du bist auch ein bisschen also drüber heute irgendwie.
0: Und ne? Mary Poppins hatte Uraufführung 1964, das Musical Mary Poppins. Das ist doch... Kennt ihr?
1: Ob es irgendwann von alleine aufhört?
2: Ja, ich warte auch immer drauf.
0: Kennt ihr nicht Mary Poppins?
1: Da kennen wir Mary
0: Poppins. Klar. Nee, ich mach jetzt nicht nochmal. So, die Christine ist da. Morgen.
1: Ja.
0: Die Miri ist da.
1: Guten Morgen.
0: Ja, der Tim ist auch da.
3: Hallo.
0: Unser Yoshi, unser Redakteur der Herzen draußen am Schreibtisch.
4: Kommt schon gar nicht mehr rein.
0: Guten Morgen.
4: Das kann ich gut verstehen.
0: Tja, Sie sind auch da am Radio. So. Ihr seid da. Dann können wir anfangen.
4: André, du bist auch da. Das haben wir jetzt in epischer Breite vernommen. Sehr schön.
0: Noch irgendwas Wichtiges heute? Nö, müssen wir gucken. Ja, was der Tag so bringt. Schönes Wetter bringt er. Ja, wird ein toller Tag. Also, der August will's noch mal wissen. Der Sommer. Jo, dann kommen wir mal zur Kaffeefrage. Oder möchte jemand noch was beitragen? Was singen vielleicht?
1: Ach, nö.
0: Keinen kulturellen Ansatz. Nö? Nicht? Gut.
1: Nö.
0: Dann Kaffeefrage. Wie steht's denn?
4: 6-9.
0: 6-9.
4: Ja, für euch. Ja, ja.
0: Das
4: für
0: Team
4: das Team André.
0: André.
4: Ich weiß nicht, ob ich jetzt ehrlich gesagt heute vielleicht doch mal überlaufen werde.
0: Zu Christine. Hat dich das jetzt so erschreckt?
4: Naja, ist so ein bisschen drüber, ne?
0: Aber man kann mal singen, ich will Spaß.
4: Mhm.
0: Ja. Unglaublich, wie die Zeit vergeht. Ich meine, der Typ wird 67 heute. Der war 20 oder so, als er das gesungen hat. Aber naja, ist ein netter übrigens. Kenne ich, haben wir kennengelernt, der Markus. Aber naja. Ich jetzt wieder Geschichten aus der Jugendzeit erzählen.
1: Es geht immer weiter.
0: Mach mal.
1: Es hört einfach nicht auf.
0: Wir haben Zeit. Machen wir mal lieber Kaffeefrage, Tim.
3: Ja. Heute ist der Tag der Bananenliebhaber.
0: Mhm.
3: Wenn man die Banane öffnet, hat man ja immer diese lang weißen Fäden dort zwischen Schale und Frucht. Mhm. Mancher isst die mit, andere mögen das nicht so, die pullen die dann ab. Bei diesen Fäden handelt es sich um die sogenannten A. Wanzene, B. Phloeme oder C. Milbene.
1: Ach, Tim. B.
0: B. Flo.
3: Phloeme.
0: Phloebene.
1: Genau.
0: Phloebene. Was war noch? Wanzene?
3: Wanzene oder Milbene?
0: Milbene. Tja, Miri, was denkst du?
4: Kennt ihr das, wenn man einfach nicht begriffen hat, worum es geht?
0: Banane, das sind doch diese
4: Banane.
0: Diese
4: okay.
0: Fäden, doch, ich weiß schon, was
4: du meinst. Sagst du bitte nochmal die zwei, die
0: Milbene und Wanzene ist jetzt weg.
3: Nee, Phloeme ist weg.
0: Phloeme ist weg.
4: Okay.
0: Wanz und
4: Milbene?
0: Ich habe alles noch nie gehört, ehrlich gesagt.
4: Nee.
0: Jetzt einfach von der Wortschöpfung her würde ich auch Milbene sagen. Wanzbene. Phloebene. In dem Milbene.
3: Ich habe die früher mit meinen Kumpels übrigens getrocknet, diese Fäden, und dann haben wir die geraucht. Das ist so aus der
1: Hand. Das ist ja ein einer ein größerer Schaden als der andere. Ich glaube, wir gehen.
3: Das war so ein Mythos aus der Hippie-Zeit, dass da irgendwie ein Stoff drin sein soll, der.
0: Die wir Kinder nicht mal nachmachen.
3: Nachmachen. Und es ist auch total wirkungslos in Wirklichkeit.
0: Oh, ja. Gott,
3: mittlerweile wissenschaftlich bewiesen, hat überhaupt gar keinen Nutzen, ist eher schädlich. Und
0: ihr seht, wohin das führt, Kinder. Ja, man steht dann hier im Radio und singt irgendwelchen Schwachsinn. Ist völlig gestört. Okay, also jetzt nochmal die Bananenstreifen da, diese Fäden.
3: Genau. So.
0: Wie heißen die?
3: Also, die weißen Fäden an Bananen heißen... Das ist ein natürliches Leitungssystem der Pflanze, übrigens für Nährstoffe in der Wachstumsphase etc., damit die da reingeführt werden. Das sind die sogenannten Phloeme! Christine!
0: Ach, Christine! Phloeme! Ja, toll! Wir haben eine strahlende Siegerin, Gewinnerin. Ja. Sie hat es sofort gewusst. Sie ist eben unsere kleine Biologin.
4: Na, dass die für diese Versorgung zuständig sind, das ist irgendwie so mit den Nährstoffen, das wusste ich aber. Tja. Das Wort war geraten.
0: Prima. Der Punkt, der ist real und das heißt, Miri, wir machen jetzt mal Kaffee für alle.
2: Machen wir.
4: Ja, und singt doch was dabei.
0: Euch allen, lass mal. Einen schönen guten Morgen. Es ist 6:15 Uhr, 6:45 Uhr jetzt. 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

0: So, 6 Uhr 18, 12 Minuten vor halb 7. In Golle, Köln, ist die weltweit größte Computerspielemesse gestartet. Die Gamescom. Unfassbar erfolgreich, jedes Jahr ein neuer Aussteller- und Besucherrekord. Entwickelt wurde die Messe einst in Leipzig, als man dann das große wirtschaftliche Potenzial erkannte, wurde sie nach Köln verlagert. Aber wenigstens sind dort auch viele sächsische Aussteller am Start. Das ist geblieben, immerhin. Was sonst noch wichtig ist und wichtig wird heute, das erfahren Sie auch gleich bei uns in den Nachrichten.
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12: mit Oliver Heinze. Guten Morgen. Mit einem erfundenen Medizinnotfall haben Betrüger eine 87-jährige Görlitzerin um mehr als 6.600 Euro und ihren Goldschmuck gebracht. Eine angebliche Ärztin tischte der Frau auf, ihre Tochter liege schwerst krank im Krankenhaus und brauche dringend teure Arznei. Grünes Licht für Abfindungsprogramm für überzählige Kita-Beschäftigte. Der Bautzener Stadtrat hat am Abend mehrheitlich dafür gestimmt. Der Zittauer Stadtrat beschäftigt sich heute mit dem Klima. Vorgestellt wird eine Strategie für die Innenstadt. Görlitz macht sich hübsch fürs Partywochenende. Tausende Besucher werden zum Altstadtfest erwartet. Morgen geht's los. Auf 5 Bühnen gibt es 100 Stunden Programm. Im französischen Caen ist ein Fahrer mit seinem Auto in eine Menschenmenge gerast. Dabei wurde mindestens ein Mensch getötet, 10 Personen verletzt. 4 davon schwer. Medien

0: Berichten zufolge soll ein Streit vorausgegangen sein. Die Tat habe keinen terroristischen Hintergrund.
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2: Im Studio Jens und Breit, schönen guten Morgen. Am Abend wird die Ligaphase der Champions League ausgelost. Mit dabei sind 4 deutsche Clubs: Bayern München, Borussia Dortmund, der VfB Stuttgart und RB Leipzig. Alle 36 Teams bekommen jeweils 8 Gegner zugelost. Die Auslosung beginnt um 18 Uhr in Monaco. André Ranke soll neuer Bundestrainer der deutschen Eishockey-Nationalmannschaft werden. Das berichten mehrere Medien übereinstimmend. Der 40-Jährige war zuletzt Co-Trainer der Eisbären Berlin, folgt auf Harold Kreis. Der deutsche Eishockey-Bund will den neuen Bundestrainer heute am Mittag offiziell vorstellen. Und die deutschen Volleyballerinnen haben bei der Europameisterschaft gegen Gastgeber Türkei mit 1:3 verloren. Sie boten dem Favoriten lange Paroli. Trotz der Niederlage steht man bereits im Achtelfinale. Zum Abschluss der Vorrunde trifft Deutschland heute auf Polen.
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4: Einen wunderbaren Donnerstag für Sie. Das wird ein sehr, sehr schöner Tag, ein sehr sonniger Tag bei uns in der Lausitz mit Höchstwerten um die 26 Grad. Morgen der Tag, der startet erstmal sehr freundlich mit viel Sonnenschein. Später im weiteren Tagesverlauf ziehen aber ein paar mehr Wolken auf und ab dem Nachmittag wird es dann auch zunehmend windig. Die Temperaturen bleiben aber morgen auch weiter so wie heute warm. Es kann aber dann gegen Abend auch mal einzelne Schauer oder Gewitter geben und auf den Straßen. Da sieht jetzt alles wieder entspannt aus, da haben wir nichts mehr. Aber Sie haben vielleicht irgendwas entdeckt, dann sagen Sie gerne Bescheid. 03x800 und die 4 ist die Nummer.
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6: La la la la la la. Ja.
7: Ich will Spaß, ich will Spaß.
6: Da ist er wieder. Der Markus. Hat man gerade als Thema, falls Sie gerade das eingeschaltet haben. Wir müssen den Song heute irgendwann spielen. Ja, der wird heute 67. Also nicht das Lied, sondern der Typ, das gesungen hat, der Markus. So, wir wünschen jetzt erstmal einen fantastischen, tollen Start in diesen Donnerstag.
5: Ja, der 27. August.
6: Ist es?
5: Kommen Sie gut rein.
6: Moin.
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0: Kurz nach 6:30 jetzt.
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2: Drei tolle Tage in Görlitz. Altstadtfest am Wochenende, da ist wieder jede Menge los. Aber warum sollte gerade der Kamenz oder der Cottbus oder Zittauer oder der Hoyerswerda alles stehen und liegen lassen und nach Görlitz kommen? Das frage ich den Chef des Altstadtfestes, Gerd Weise.
3: Weil ihr hier alle herzlich willkommen seid. Die Stadt ist so wunderschön und wir werden sie noch mehr schmücken mit Wimpeln, mit Palmen, mit Blumen. Und dann stehen 5 Bühnen, die warten auf euch, viele Sitzplätze. Wir singen gemeinsam, wir tanzen gemeinsam. Hier seid ihr alle zu Hause.
2: Fast 150 Stände, die gerade aufgebaut werden. Ja, und Gerd sagte schon, 5 Bühnen. Über 100 Stunden Programm, da wird wohl für jeden was dabei sein.
3: Wir haben zum Beispiel ein kleines Konzert auf der Neiße. Ein Pianist wird auf der Neiße spielen. Es gibt Jazz vom Feinsten, von den Lokalmatadoren bis zum Europameister der Blasmusik, ist alles dabei.
2: Na denn, auf zum Görlitzer Altstadtfest. Aus Görlitz, Knut Michael Kunert.
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4: Jennifer Lopez und David Guetta. Save me tonight.
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0: 6 Minuten nach 6:30.
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3: Auch von mir einen wunderschönen Start in den Tag. Das wird ein herrlicher Tag. Viel Sonnenschein und die Höchstwerte, die liegen teilweise so bei 27, 28 Grad. Und einen Unfall haben wir auf der B98 in Thiendorf. Das ist die Kamenzer Straße am Ortseingang. Ein Unfall mit dem LKW im Kreuzungsbereich dort. Machen Sie da am besten einen großen Bogen drumherum, wenn es geht.
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0: Das wird, oder? Ja. Ich habe ein gutes Gefühl. Ein gutes Gefühl habe ich. Gutes Gefühl. An guten Tagen, ja, wir sagen guten Morgen, weil ein guter Tag beginnt nun mal mit einem guten Morgen. Es ist so.
1: Und einen guten Kaffee.
0: Und ich habe einen neuen Stuhl. Guck
1: was
0: mal
1: denn ist ein neuer
0: Stuhl? Ich habe einen neuen Stuhl.
1: Der rutscht doch auch schon wieder runter. Vielleicht bist du zu schwer für diese Büro-Stühle.
0: Nein. Der rutscht nicht. Das ist so, du schrumpfst wahrscheinlich.
1: Nein, ich bin doch, ich stehe hier und du stellst den früh ein und dann wirst du irgendwie immer kleiner. Der geht immer weiter nach unten.
0: Siehste,
1: vielleicht
0: das ist
1: moderierst
0: oft so,
1: du auch mal im Stehen.
0: Dass Männer im Schatten der Frauen einfach immer kleiner werden.
1: Stimmt, ja. In der Tat, du könntest echt in meinem Schatten stehen. Aber du bist, man muss jetzt auch sagen, komm, man muss auch sagen, dass du wirklich ein sehr, sehr schmaler Mann bist.
0: Bin ich schmal?
1: Naja, du bist schon zart. Da ist schon, da muss man schon immer, also ich habe immer ein schlechtes Gewissen, wenn ich dir gegenüber irgendwas esse, weil ich immer denke, oh, du bist ja auch so diszipliniert, so mit Sport und tralala, hauptsache, das bin ich ja.
0: Heute Morgen 76,3. War heute Morgen die Waage. 76,3 bei knapp 1,80. Naja,
1: das ist schon gut dabei.
0: Denkst du?
1: Ja.
0: Das Durchschnitt.
1: Nee, ich glaube, das ist schon ein bisschen weh. Also ich glaube, du bist ja ganz schmal und sportlich.
0: Jedenfalls habe ich einen neuen Stuhl hier. Ja, und ich hoffe, das hört man auch. Ja, wir wollen ja jeden Tag wirklich ein bisschen besser werden.
1: Was haben denn die Menschen jetzt von deinem Stuhl?
0: Ich wollte ja nur fragen, ob man das hört, ja, dass ich ja jetzt noch besser sitze und deswegen noch besser ansagen kann, im besten Fall. Was wollten wir denn ansagen? Ach so, an guten Tagen, ja, das ist ein guter Tag, wird heute wirklich schönes Wetter, aber das haben wir ja gerade schon von der Miri gehört, das sieht wirklich gut aus, heute nochmal Hochsommer.
1: Ja.
0: Oder?
1: Ja, Temperaturen bis zu 28 Grad. Mhm. Sehr, sehr viel Sonnenschein, also wirklich alles schick. Morgen auch nochmal warm, aber dann langsam schon so ein kleines Schauer- und Gewitterrisiko mit drin. Mhm. Also heute definitiv der schönste Tag der Woche.
0: Wie ist in Schweden eigentlich, wo der Micha ist? Der Micha Klein? Keine Ahnung. Müssen wir mal gucken. Gucken wir nachher. Ja. Jetzt haben wir keine Zeit mehr, jetzt müssen wir ein bisschen Musik spielen. Es ist 6:45, also von uns, für Sie, für euch nochmal einen guten Start in diesen Donnerstag.

0: 12 Minuten vor 7. Und gestern war nun also der Volkswagen-Chef Oliver Blume in Zwickau. Eine klare Aussage zur Zukunft des Standorts blieb er allerdings schuldig. Die entscheidenden Fragen sind nicht beantwortet worden. Aber es gab auch keine Hiobsbotschaften und das ist ja in diesen Zeiten auch schon mal was. Heute kommt der Technikvorstand des Konzerns ins Motorenwerk Chemnitz. Da gibt es dann also eine weitere Betriebsversammlung. Was es heute sonst noch gibt, was wichtig ist und wichtig wird, erfahren Sie auch gleich bei uns in den Nachrichten.
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1: Mit Oliver Heinze, guten Morgen. Der Hoyerswerda Oberbürgermeister Thorsten Rubern C. bitte zum Jahresempfang. Rund 200 Gäste werden heute Nachmittag in der großen Halle im Smart Mobility Lab in Schwarzkolm erwartet. Im Mittelpunkt stehen Wissenschaft, Forschung und Bildung. Das Smart Mobility Lab gehört zu den Strukturwandelprojekten in der Region. Auf dem Forschungscampus wurde eine 42 Meter hohe Fahr- und Flugversuchshalle errichtet. In Zittau kommt heute der Stadtrat zusammen. Ein Thema ist das Klima. Vorgestellt wird eine Strategie für die Innenstadt. Um 18 Uhr haben dann Einwohner Gelegenheit, Fragen zu verschiedenen Themen zu stellen. Die Sitzung im Bürgersaal beginnt um 17 Uhr. Görlitz macht sich hübsch fürs Partywochenende. Tausende Besucher werden zum Altstadtfest erwartet. Morgen geht's los. Handwerker, Händler und Gastronomen bieten ihre Waren an rund 50 Ständen feil. Auf 5 Bühnen gibt es 100 Stunden Programm. Altstadtfest Gerd Weise.
2: Ein Pianist wird auf der Neiße spielen. Es gibt Jazz vom Feinsten. Von den Lokalmatadoren bis zum Europameister der Blasmusik ist alles dabei. Wir machen die große Waschdruckregatta, die internationale. Über 10 Teams haben sich angemeldet. Sie haben eigene Boote gebaut. Und dann werden wir drum kämpfen, wer der Schnellste ist, wer der Beste, der Schönste und der Lustigste.
1: Das Görlitzer Altstadtfest wird morgen Nachmittag offiziell eröffnet. Die Videos, die sich im Internet verbreiten, sehen aus wie aus einem Katastrophenfilm, aber sie sind echt. Eine gigantische Sturzflut, die alles wegreißt, was ihr in den Weg kommt. Häuser, Straßen, Menschen. Nach der Sturzflut in Nepal werden hunderte Menschen vermisst, darunter viele Touristen. Bestätigt sind rund 160 Todesopfer. Als Ursache für das Unglück wird eine Eislawine vermutet, die einen Fluss blockiert und dadurch die Flutwelle ausgelöst haben könnte. Sachsen-Anhalts CDU-Ministerpräsident Schulze hat sich nicht festgelegt, ob er nach der Landtagswahl mit Unterstützung der Linken regieren würde. In einer Wahlsendung der ARD sagte Schulze, er werde sich niemals von irgendjemandem abhängig machen. Hintergrund sind die schwierigen Mehrheitsverhältnisse. Laut einer Vorwahlumfrage kommt die AfD auf 42% und die CDU könnte auf Unterstützung der Linken angewiesen sein, wenn sie weiter regieren will.
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4: Guten Morgen, ein wirklich wunderschöner Tag bei uns in der Lausitz. 26 Grad die Höchstwerte, viel Sonnenschein den ganzen Tag. Morgen der Tag, der beginnt auch erstmal mit viel Sonnenschein. Später, also im weiteren Tagesverlauf, ziehen ein paar mehr Wolken auf am Nachmittag. Da dreht der Wind dann ein bisschen auf und am Abend kann es eventuell sein, dass es auch mal einzelne Schauer oder mal ein Gewitter gibt. Und auf den Straßen, da haben wir einen Unfall auf der A15 Richtung Breslau zwischen Cottbus Süd und Rogosen und zwischen Bärenklau und Tauer gibt es auch einen Unfall. Dort sind Polizei und Rettungswagen im Einsatz. Ansonsten läuft alles störungsfrei. Gute Fahrt.
5: Ja, danke schön, Miri.
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0: Es ist Donnerstagmorgen. Und hier sind Ihre Gastgeber, Christine und André Hart. Ach, ist das schön, hm?
8: Ja, ich freue mich.
5: Ja, wir freuen uns auch, dass wir zusammen mit euch, mit Ihnen in diesen wundervollen Donnerstag starten können. Donnerstag, der 27. heute, oder?
4: Genau, 27. August.
5: 27. August.
4: Und liebe Kinder, es geht wieder los. Wir kommen nämlich zu euch in die Schule, ins Klassenzimmer oder in die Turnhalle und bringen 500 Euro für die Klassenkasse mit. Wie das alles genau funktioniert, erklären wir gleich.
0: Mhm. 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

0: trommeln wir mal den Donnerstag ein. Es ist 7:02. Guten Morgen.
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0: So, ich habe gerade geguckt, kann es sein, dass es wirklich noch 6,5 Wochen bis zu den Herbstferien sind?
3: Ja.
0: Das ist aber lang.
3: Oh, sag mal, die Schule ist doch gerade erst wieder losgegangen.
0: 6,5 Wochen. Oh, wir sind wieder am Berzi. Freue mich riesig. Also. Haben wir gestern klar gemacht. Am Berzi, am Berzdorfer See,
3: ach so,
0: in Herbstferien. Oh, schön.
3: Ach, na Mensch.
0: Freue ich mich. Weiß ich gar nicht. Kann man da noch baden? Oh ja, müsste eigentlich noch gehen, nach dem Sommer. Oh.
3: Naja, du kannst auch Eisbaden machen.
0: Ach, 6,5 Wochen ist noch warm. Wirst du sehen. Ja, aber bis dahin ist erstmal Schule angesagt. Und da, ich meine, Schule macht ja auch Spaß. Es gibt ganz tolle Lehrerinnen und Lehrer, die das jeden Tag beweisen, ja, dass eben Unterricht nicht gleich Unterricht ist und dass man nicht nur lernen kann, sondern eben auch Spaß haben kann beim Lernen. So, und da kommen wir jetzt ins Spiel. Wir würden nämlich anbieten, bei euch eine Vertretungsstunde zu machen. Entweder die Christine mit Medienkompetenz.
3: Genau, kümmern wir uns mal so ein bisschen um das Thema Social Media und wie viel Internet ist gut. Mache ich auch nicht alleine, kommt der Florian von den Offline-Helden mit. Oder ihr könnt euch aber auch für Sport entscheiden mit unserem André. Und da macht ihr, ihr macht immer so ein paar Challenges.
0: Ne? So ein bisschen Challenge,
3: ein bisschen Rennen.
0: Seilspringen. Ja, an der Stange hoch. Seilspringen zum Beispiel.
3: An der Stange, hoch. Gott, ich war nie oben. Niemals. Ich war in der ganzen Schulzeit. Ich habe es nie bis oben geschafft an dieser komischen Kletterstange.
0: Ja, naja, denk mal drüber nach.
3: So, naja, wie auch immer, also egal ob Sport oder Medienkompetenz, bewerbt euch bei uns im Netz. Und da sind auch schon einige Anmeldungen eingegangen.
4: Ich bin der Gilbert Noack, habe meinen Sohn angemeldet. Der ist in der Klasse 4b mittlerweile. Und ich habe ihn angemeldet, ja, weil es erstens mal eine kleine Abwechslung ist. Ja. Und die Kinder vielleicht auch mal was anderes kennenlernen wollen als eine store Schulstunde oder irgend sowas. Und bei uns ist es leider so, muss ich leider sagen, im Sport passiert nicht so sehr viel. Und da wäre das mal ganz gut, wenn mal ein bisschen was dazukommt.
0: Gilbert, das hast du schön gesagt und richtig erkannt.
3: So.
0: Würde ich gerne vorbeikommen.
3: Kommt der André vorbei.
0: Aber wir losen ja aus, wir gucken dann ja, was dann mit den ganzen Anmeldungen passiert. Wichtig ist, dass ihr erstmal angemeldet seid.
3: Ja, geht bei uns auf die Website und holt euch dann letztlich, weil darum geht's ja, 500 Euro für die Klassenkasse.
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0: Police erinnert uns daran. Atmen. Ja, bewusst atmen. Ich habe so eine App hier. Nein, die atmen.
1: Wie, die schickt dir dann immer eine Nachricht? Achtung, die App schickt dir dann eine Nachricht. Achtung, du musst mal wieder richtig durchatmen.
0: Ja, das ist so wie zum Beispiel jetzt mal aufstehen oder so. Ja, wenn man lange sitzt, schickt die mir auch eine Nachricht und sagt so, bitte aber mal aufstehen, kurz bewegen.
1: Woher weißt du, dass du sitzt?
0: Na, das ist ja gekoppelt mit der Uhr.
1: Ach so, du hast ja hier auch so eine Nachricht.
0: Ja, ja. Oh Gott. Und deswegen so, man soll bewusst atmen, jeden Tag. Ja. Ja. Sich 2-3 Minuten Zeit nehmen, ganz tief einatmen, ja, so langsam und dann ausatmen, ja, so dass man die Bauchmuskulatur dabei anspannt, ja.
1: Aber ich finde, es hat dann auch schnell so was Genervtes, so dieses.
0: Ja, hast du recht.
1: Ist er?
0: Man kommt ja auch nicht dazu. So. Stell dir vor, du bist Bäcker, ja, stehst jetzt in deiner Backstube, hast es gleich geschafft, ist gleich Feierabend, und dann erzählt dir einer im Radio, du sollst atmen. Bewusst atmen. Die denken, du hast die mal alle Latten am Zaun. Apropos Bäcker, wir wollten schnell noch was klären. Und zwar gab es ja, war das in der letzten Woche? Ich glaube, es war in der letzten Woche, die Geschichte mit diesem Bäcker aus Pfaffenhofen, der einem Kunden ein halbes Brot verkauft hat für 2,40 Euro. Und der Kunde hat das Brot dann zu Hause nachgewogen und hat festgestellt, dass es irgendwie 10 Gramm zu wenig wiegt. Dann hat er das Brot zurück zum Bäcker geschafft und der Bäcker hat dann halt gesagt, der Bäckermeister, ja, mal gewinnt man, mal verliert man, weil wenn ich morgen das Brot halbiere und du kaufst es hier bei mir, dann sind es vielleicht 10 Gramm mehr. Mhm. Ja, so. Ja. Und das hat er aber nicht auf sich sitzen lassen, der Kunde, ja, das hat er nicht eingesehen, ist zum Amt gegangen, hat sich offiziell beschwert und der Bäcker musste jetzt irgendwelche Wagen eichen und das hat ihm letzten Endes 15.000 Euro gekostet. Oh, ja, dafür, dass er sein Brot halbiert und eben denkt, naja, das machen die hier seit 500 Jahren so in der Bäckerei und es hat noch nie zu irgendwelchen Schwierigkeiten geführt. Jetzt aber schon, das Amt sagt, du musst das eichen, ja, offiziell geeichte Wagen haben.
1: Mhm. Und da hatten wir uns ja dann so gefragt, ist es eigentlich so, dass jetzt, wenn ich ein Kilo Brot kaufe, muss das genau ein Kilo wiegen? Gibt es da irgendeine Verordnung, irgendeine DIN-Norm hin und her? Und hatten das einfach so ein bisschen weggelacht, ein bisschen weggelupselt. Ihr werdet es nicht glauben, gibt es wirklich. Wir hatten nämlich gestern die Bäckerinnungen hier zu Gast, haben ein bisschen was aufgenommen für den Brotmarkt.
0: Grüße gehen raus, in alle Backstuben.
1: Die haben gesagt, ne, also ich habe sie mal so gefragt, Jungs, wie ist denn das so? Die haben gesagt, das selbstverständlich gibt es da eine Verordnung. Eine landesweite Verordnung und zwar 3% Abweichung ist erlaubt. Nach oben oder nach unten. Okay. Mehr darf es nicht sein. Also mehr als 3% Abweichung beim Brot ist verboten. Selbst wenn es mehr, wie man könnte ja jetzt um diese ganzen Diskussionen und diese Stinkerkunden, die sich dann beschweren, könnte man ja einfach, keine Ahnung, jedes Brot halt einfach 50 Gramm schwerer machen. Nee, darfst du auch nicht, weil da kommt dann das Rabattschutzgesetz zum Tragen, weil dann würdest du ja quasi die Kunden übervorteilen und das darfst du auch nicht. Also 3% Abweichung sind erlaubt. Alles, was drüber oder drunter geht, ist eigentlich offiziell verboten.
0: Und wer kann sich denn das leisten, 50 Gramm mehr einfach mal im Brot zu backen? Weil wir haben ja gestern auch mit den Jungs gesprochen. Die haben ja gesagt, ja, die Einkaufskosten zum Teil 20% höher. Materialkosten. Ja. Du kannst aber eben nicht sagen, ich mache jetzt mein Brötchen mal eben 20% teurer. Nee, ja, das geht natürlich auch nicht. Also das ist schon ein harter Kampf, definitiv. Ganz schön verrückt, ne? Und dann sitzt du noch jeden Tag 5 Stunden im Büro, um dann solche Verordnungen irgendwie einzuhalten und Protokoll zu führen.
1: 3%.
0: Wahnsinn. Naja. Gut, also schöne Grüße in alle Backstuben. Da ist es jetzt wahrscheinlich auch schön warm und huschelig. Und das erwarten wir auch fürs Wetter. Wir schieben mal schnell noch den Kurzwetterbericht hinterher, weil Michael Klein ist ja im Urlaub, da können wir das auch selber schnell machen. Das sieht gut aus für heute.
1: Wird richtig schön. Temperaturen bis zu 28 Grad. Sehr viel Sonne, also heute wirklich sehr, sehr nett. Morgen kommt dann so Schauer und Gewitter ein bisschen reingezogen, aber wahrscheinlich auch nochmal warm. Aber heute so der schönste Tag der Woche wahrscheinlich.
0: Haben wir Ihnen schönes Wetter gebacken und jetzt gibt's noch eins.
1: Käffchen? Ja.

0: Schönen guten Morgen, das sind wir gleich bei 8:12. In Köln ist die weltweit größte Computerspielemesse gestartet, die Gamescom. Die ist unfassbar erfolgreich, jedes Jahr ein neuer Aussteller- und Besucherrekord. Entwickelt wurde die Messe übrigens einst in Leipzig. Als man dann das große wirtschaftliche Potenzial erkannt hatte, wurde sie nach Köln geholt. Aber wenigstens sind dort auch viele sächsische Anbieter am Start. Das ist geblieben. Immerhin. Was sonst noch wichtig ist und wichtig wird, das erfahren Sie auch gleich bei uns in den Nachrichten.
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12: Mit Oliver Heinze. Grünes Licht für Abfindungsprogramm für überzählige Kita-Beschäftigte. Der Bautzener Stadtrat hat am Abend mehrheitlich dafür gestimmt. Der Hoyerswerda-Oberbürgermeister Thorsten Ruban C. bittet zum Jahresempfang. Rund 200 Gäste werden heute Nachmittag in der großen Halle im Smart Mobility Lab in Schwarzkolm erwartet. Wie gut funktioniert der Rechtsstaat? Zu dieser Frage wollen Sachsens Justizministerin Geiert und der Görlitzer Landrat Meyer mit Einwohnern ins Gespräch kommen. Und zwar heute um 19 Uhr im Volkshaus Zittau. Zugabe im Freibad Großreschen. Weil der Saisonstart wegen kaputter Pumpen ins Wasser fiel, bleibt das Bad nun bis zum 13. September geöffnet. Für die Extratage gelten angepasste Zeiten. Die letzten Tickets für die Teilnahme an der Fußball-Champions League sind vergeben. Erstmals seit 15 Jahren ist Fenerbahce Istanbul wieder dabei. Nach einem 1:1 im Hinspiel gewannen die Türken das Playoff-Rückspiel bei Olympique Lyon mit 2:1.
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14: Einen wunderbaren guten Morgen. Also wenn das Wetter zum Altstadtfest Görlitz so schön wird, wunderbar, das wäre schön. 26 Grad heute die Höchstwerte. Viel Sonnenschein gibt's dazu. Morgen der Tag, der wird auch erstmal sonnig bleiben zum Tagesstart. Später ziehen dann ein paar mehr Wolken auf. Kleinere Schauer- und Gewitterwahrscheinlichkeit gibt's dann für den Abend. Wir

0: drücken trotzdem ganz, ganz fest die Daumen. Und auf den Straßen, da haben wir einen Unfall zwischen Bärenklau und Tauer. Und A15 Richtung Breslau zwischen Spreebrücke und Rogosen. Dort im Baustellenbereich hat es ebenfalls gekracht. Ansonsten läuft alles störungsfrei. Ich wünsche eine gute Fahrt, einen schönen Tag.
1: Ja, danke schön, Miri.
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1: Sind alle schon da?
4: Wer weiß?
1: Vielleicht. Ja, doch, oder? Ja,
4: na klar.
1: Alle sind da, alle freuen sich auf den Donnerstag und ich freue mich gleich auf Erkenntnisgewinn, denn da kommt unser Lehrerkind Christine wieder ins Spiel. Was hast du heute?
5: Heute ist irgendein Bananentag, keine Ahnung, aber es geht heute mal um Bananen. Ist ja wurscht.
1: Bananentag. Was sind das für eine Information?
5: Irgendein
1: Bananentag.
5: Heute ist international. Naja, diese Tage ist immer so. Ja, heute ist aber der internationale Tag der Bananenliebhaber.
1: Ja, ja, ich finde das genauso albern wie du.
5: Deshalb wollte ich das jetzt, darum geht es ja eigentlich auch gar nicht. Und zwar, wenn man einfach mal so ein bisschen draußen unterwegs ist, mal schnell eine Banane gegessen beim Wandern, das geht ja flix. Und dann hat man die Bananenschale. Aha. Darf ich die? Ist ja eine Bananenschale, ne? Darf ich die einfach so in den Wald werfen, auf die Wiese werfen, weil es ist ja ein Naturprodukt, verrottet ja. Macht das Sinn oder nicht?
1: Es kommt drauf an, wer hinter dir geht. Ja, ob ich die dann.
5: Naja, also verrottet die, ist das Natur?
1: So.
5: Oder also was ist mit der Bananenschale? Ja. Darf ich die einfach so in die Natur werfen oder eben nicht? Die Antwort auf diese Frage gibt's gleich.
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0: Wir waren gerade bei der Bananenschale. Es ist nämlich ganz genau 7:30. 7:30 wird bei uns immer schlau gemacht. Und die Frage ploppte auf, darf man eine Bananenschale eigentlich einfach so wegwerfen? Also ins Grüne, in die Natur. Ist das irgendwie Bioabfall? Freut sich da der Igel oder was auch immer? Die Antwort, die gibt's jetzt von unserem Lehrerkind Christine.
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2: Also einen Apfelgriebsch zum Beispiel, den können wir im Wald direkt ins Gebüsch schnipsen. Der verrottet rückstandsfrei, das ist gar kein Problem. Bei einer Bananenschale sieht das allerdings anders aus. Die Banane ist ja nicht heimisch bei uns, das ist eine Tropenfrucht. Und Tropenfrüchte sind an das dortige Klima, sehr warm, sehr feucht, natürlich besonders gut angepasst. Die haben sogar Abwehrstoffe in der Schale, die während des Wachstums Schädlinge fernhalten und die Verrottung damit auch verzögern. Fliegt die Bananenschale im Wald oder im Park, also einfach weg, wird die Schale zwar schnell schwarz, bleibt dann aber als ledriger Schlapperlappen bis zu 5 Jahre liegen. Deshalb gehören Bananenschalen übrigens auch nicht in den Kompost, weil sie eben nicht verrotten. Und das Wegwerfen einer Bananenschale draußen einfach so zählt sogar als Ordnungswidrigkeit und kann mit einer Geldstrafe von bis zu 100 Euro geahndet werden. Also merke, heimische Fruchtreste, ein Apfel- oder ein Birnengriebsch, das kann man in der freien Natur mal heimlich kurz wegschnipsen, Bananenschalen oder auch Apfelsinenschalen, aber bitte nicht.
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0: Fünf nach halb acht jetzt.
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3: Guten Morgen, viel Sonnenschein heute bei uns in der Lausitz. Temperaturen um die 26 Grad, also definitiv ein Tag zum Genießen. Und auf den Straßen, da haben wir noch einen Stau auf der A15 Richtung Breslau zwischen Spreebücke und Rogosen. Hat es einen Unfall im Baustellenbereich gegeben. Ansonsten läuft alles störungsfrei. Gute Fahrt und einen wundervollen Donnerstag.
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0: Was war das jetzt? Ich habe ihn nicht angefasst.
1: Was war das denn? Nee, ich sehe gerade, wir bekommen in der nächsten Nacht eine partielle Mondfinsternis.
0: Ui.
1: Hast du es gewusst?
0: Siehst
1: du? Naja, jetzt tun wir so, als hättest du es gewusst. Gornisch hast du gewusst. Ja, wunderschönen guten Morgen, herzlich willkommen Ihnen, euch am Radio. Wir sind André und die Morgenmädels.
0: Ja.
1: Ohne Chefmeteorologe Michael Klein, weil der ist im Kurzurlaub in Schweden, wo das Wetter nicht so schön ist wie bei uns.
0: Nee.
1: Und deswegen Wetterpraktikantin Christine, die hier einspringt. Und ja, partielle Mondfinsternis, das ist, warte, lass mich mal gucken, morgen früh gegen 4.30 Uhr.
0: Oh,
1: verschwindet der Vollmond, also das heißt also, wir gehen in eine Vollmondnacht offensichtlich.
0: Ja, ja.
1: Und der Vollmond verschwindet morgen früh gegen 4.30 Uhr im Kernschatten der Erde. Ja, und so kurz nach 6, da wird es ja schon hell, doch kurz nach 6 ist hell, ja. Das sind dann fast 100% verdunkelt, also des Mondes.
0: Okay, aber 4.30 Uhr ist ja wirklich
1: das,
0: noch dunkel.
1: Wir würden das noch
0: das
1: mitkriegen.
0: Das ist ja mal ein Vorteil als Frühaufsteher.
1: Das ist einer der ganz seltenen Vorteile.
0: Ui, da können wir aber, Mensch.
1: Also ich glaube, die meisten Menschen werden dieses Ereignis mit geschlossenen Augen genießen. Ja, morgen früh. Aber falls Sie schon wach sind, ja, eine partielle Mondfinsternis. Und die Bedingung, das anzugucken, die sind ganz gut, weil wir kriegen jetzt erstmal nicht so viele Wolken.
0: Nö, also heute soll es wirklich sehr, sehr schön werden. Temperaturen gehen auch nochmal ordentlich nach oben. Bis zu 28 Grad örtlich sind drin. In den Bergen ist natürlich etwas frischer. Und, ja, André hat es gerade schon gesagt, kaum Wolken sind mit dabei. Und das soll sich auch morgen in der ersten Tageshälfte wirklich auch noch so gestalten. Das heißt, die Bedingungen für diese partielle Mondfinsternis sind supi. In der zweiten Tageshälfte morgen können dann allerdings Wolken reingezogen kommen. Dann steigt das Schauer- und Gewitterrisiko. Also es kann dann morgen in der zweiten Tageshälfte doch auch Schauer und Gewitter. Was machst du? Du kippelst wie drei.
1: Kannst neuen dann morgen Stuhl. In der zweiten. Ich sitze hier an meinem Pult und ich habe seit heute einen neuen Stuhl.
0: Aber
1: ich fühle mich jetzt total wohl. Und da kann man, und der hat auch so eine bewegliche Lehne, wissen Sie, die so nach hinten wegklappt. Also die so ein bisschen
0: nach. Ich sehe dich schon purzeln, du.
1: Wahrscheinlich ist das auch ein Wink mit dem Zaunfall. Das ist, fühlt sich ein bisschen an wie ein Gesundheitsstuhl.
0: Ja, ja, die stellen dir hier komische Sachen hin. Ich stehe ja.
1: So, also. Bist du eigentlich Betreuerin jetzt hier oder Kollegin?
0: Ab Pflegestufe 4 steht dir eine zu. So, also morgen in der zweiten Tageshälfte kann es Schauer und Gewitter geben, aber bis dahin wirklich sehr, sehr schön. Und heute, ja, sieht so aus, als wäre es der schönste Tag der Woche.
1: Na dann, macht was draus und wir machen jetzt erstmal noch eins.
0: Kaffee. Kamillentee

0: Eieiei, es ist 13 Minuten vor 8. Schönen guten Morgen. Diesem Donnerstag, heute kommt der VW-Technikvorstand zur Betriebsversammlung ins Motorenwerk Chemnitz. Gestern war ja der Chef, der Vorstandsvorsitzende Oliver Blume in Zwickau. Eine klare Aussage zur Zukunft des Standorts blieb er allerdings schuldig. Die entscheidenden Fragen sind nicht beantwortet worden. Aber es gab wenigstens auch keine Hiobsbotschaften. Und das ist ja in diesen Zeiten auch schon mal was, was sonst noch wichtig ist und wichtig wird. Das erfahren Sie auch gleich bei uns in den Nachrichten.
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8: Mit Oliver Heinze, guten Morgen. Grünes Licht für Abfindungsprogramm für überzählige Kita-Beschäftigte. Der Bautzener Stadtrat hat am Abend mehrheitlich dafür gestimmt. Es geht um pädagogisches Personal in städtischen Kitas. Hintergrund für die Entscheidung sind stark sinkende Kinderzahlen und ein prognostizierter Stellenüberschuss von rund 12 Vollzeitstellen bis Sommer nächsten Jahres. Weg von der Spielekonsole, rein in die Sportklamotten. Bei einem Schulsporttag im Jahnstadion Neugersdorf wollen heute rund 15 Vereine aus der Region Lust auf Sport machen. Schüler können sich an Mitmachstationen ausprobieren. Mit dabei ist auch der Oberlausitzer Kreissportbund. Geschäftsführer Marco Weber Schönherr.
9: Um Vereine kennenzulernen, ist das eine wunderbare Sache, dass dort die Kinder so mit dem Sport in Verbindung gebracht werden. Und wir selbst sind ja auch vor Ort als Kreissportbund mit unserem Kasimir und werden dort natürlich eifrig in die Hände klatschen, wenn die Kinder Sport treiben.
8: In Görlitz ist eine 87-jährige Frau Opfer dreister Telefonbetrüger geworden. Eine angebliche Ärztin behauptete, die Tochter der Rentnerin liege schwerst krank im Krankenhaus und benötige dringend ein teures Medikament. Die geschockte Frau glaubte der Geschichte und übergab kurz darauf einer fremden Person 6.000 Euro Bargeld sowie ihren Goldschmuck im Wert von rund 5.200 Euro. In Köln öffnet heute die Gamescom für Besucher ihre Tore. Und auch die sächsische Spielebranche präsentiert sich auf der weltgrößten Messe für Computer- und Videospiele. Aus Köln berichtet Janis Müller.
10: Ja, insgesamt 25 Entwicklerteams, Studios, Startups und Institutionen präsentieren sich am sächsischen Gemeinschaftsstand. Mit dabei sind Unternehmen unter anderem aus Leipzig, Dresden, Chemnitz, Mittweida und Waldenburg. Sachsen ist damit bereits zum dritten Mal mit einem eigenen Gemeinschaftsauftritt vertreten. Insgesamt verzeichnet die Gamescom dieses Jahr übrigens mehr als 1700 Aussteller. Das ist ein neuer Rekord.
8: Die letzten Tickets für die Teilnahme an der Fußball Champions League sind vergeben. Erstmals seit 15 Jahren ist Fenerbahce Istanbul wieder dabei. Nach einem 1:1 im Hinspiel gewannen die Türken das Playoff-Rückspiel bei Olympique Lyon mit 2:1. Auch Viking Stavanger aus Norwegen, AEK Athen aus Griechenland und Slovan Bratislava aus der Slowakei sind qualifiziert. Die Champions League-Ligaphase wird heute Abend ausgelost.
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11: Guten Morgen. Ja, das ist so ein Tag, da muss man einfach gute Laune haben. Das Wetter ist nämlich traumhaft schön bei uns in der Lausitz. 26 Grad die Höchstwerte, viel Sonnenschein und morgen der Tag. Der startet auch erstmal freundlich mit viel Sonnenschein. Später ziehen aber ein paar mehr Wolken auf. Gibt dann auch eine Schauer- und Gewitterwahrscheinlichkeit. Und dann soll es einen kleinen Wetterwechsel wieder geben. Und auf den Straßen, da haben wir einen Unfall auf der A15 Richtung Breslau zwischen Spreebrücke und Rogosen und ein Blitz in Görlitz auf der Zittauer Straße stadteinwärts. Ansonsten haben wir nichts weiter, aber Sie vielleicht. Dann sagen Sie gerne Bescheid. 03x800 und die 4 ist die Nummer.
0: Ja, danke schön, Miri.
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0: den Donnerstag ein. Unter dem Motto, das Leben ist zu kurz für ein langes Gesicht. Also, wir wünschen Ihnen einen strahlenden Start in diesen 27. August.
1: Hast du heute Morgen wieder deinen Abreißkalender? Das Leben ist zu kurz für ein langes Gesicht.
0: Richtig.
1: Stand das heute? Donnerstag, 27. August.
0: Richtig.
1: Der Motivationsspruch.
0: Genau. Tick, tick, tick, tick, tick, tick. Uhr tickt. Ja, guck mal, in 100, warte, ich hab's doch vorhin gesagt, 119 Tagen ist schon wieder Weihnachten.
1: Hast du Geschenke schon?
0: Ich jetzt nicht. So. Also, guten Morgen wollten wir eigentlich nur sagen.
1: Ja.
0: Guten Start für Sie, es ist kurz vor acht jetzt.
1: Kommen Sie gut in den Tag.
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0: Ja, 2 nach 8 jetzt. Guten Morgen.
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2: Und da gehen heute mal Grüße an Dietmar Stange und Tobias Heidan vom Tourismusverein Bautzen. Die beiden haben gerade alle Hände voll zu tun. Das 8. Altstadtfestival Wasser, Kunst, Licht steht vor der Tür. Ab morgen bis zum Sonntag verwandelt sich die Bautzener Altstadt wieder in eine riesengroße Bühne. Wir freuen uns auf viele tolle Momente und schicken an der Stelle mal liebe Grüße an das Team vom Altstadtfestival Bautzen. Ihr rockt die letzten Meter auch noch. Und dann sehen wir uns. Wir freuen uns.
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0: Ja.
1: Alphabet. Begin Japan. So, wunderschön. Was klappert denn hier die ganze Zeit?
0: Ja, ich bin's nicht.
1: Das ist schwierig, also als Ansager, ne? Wenn man hier so einen Ring am Finger hat, bin ich gar nicht gewohnt. Ja, da klappert's eben, wenn man hier so ein bisschen aufs Pult haut.
0: Ja, dann haut man halt einfach mal nicht mehr aufs Pult.
1: Komisch. Ne? Mhm. Na, mal sehen. So, wir wünschen euch und Ihnen einen schönen guten Morgen. Hallöchen und toll, dass Sie mit uns
0: diesen, wir binden die Hände zusammen,
1: in diesen Donnerstag starten. Es ist der 27. August und wir haben fantastische Nachrichten. Es haben ja viele mitverfolgt, vielleicht in Sachsen, nämlich die Causa Sammy. Sammy ist ein Hund, was war das, Labrador oder was?
0: Mischling. Ursprünglich aus Rumänien, also aus dem Tierschutz, gerettet, und Sammy war verschwunden. Mhm. Und das, also jeder Hundehalter weiß, was das mit einem macht, wenn plötzlich der Hund wegrennt. Ja. Und der war jetzt 7 Wochen lang unterwegs. Mittelsachsen, im Erzgebirge. Es wurden so ziemlich alle Kanäle, die es irgendwo gibt, wurden aufgerufen und haben den mitgesucht. Mhm. Es war von Anfang an eine Pet-Trailerin, also die so Pet-Trailerin, die
1: finden so Spuren quasi, sucht.
0: Genau, die finden entlaufene Hunde waren mit dabei. Die haben insgesamt 10 Futter, weil da wurde ja immer mal gesichtet, immer mal gesehen, haben 10 Futterstellen eingerichtet, richtig mit Kamera und allem Pipapo, um den einzufangen, weil der halt so ängstlich, kommt eben aus dem Tierschutz, ist so ängstlich und hat sich halt nicht fangen lassen und ist dann immer weiter weggerannt in Panik. Und jetzt ist er endlich wieder zu Hause. Gestern ist
1: der Autobahn,
0: ja, wirklich total verrückt. Er ist auf die A4 gelaufen und dann war aber Polizei und Feuerwehr und die Leute vom Tierheim waren alle sofort vor Ort, haben wirklich die Autobahn voll gesperrt und haben dann mit Hilfe einer Menschenkette, also freiwillige Helfer quasi, und der Polizei und einem riesen Fangnetz, haben die den eingefangen. Ich krieg gleich Gänsehaut. Das ist also wirklich, ich denke immer, wenn das meinen mal passiert, ich würde sterben. Ja. Und jetzt ist er aber endlich wieder zu Hause, hat 4 ganz wunde Füßchen, aber die Heike, was die Hundemama ist, sagt, das kriegen wir alles wieder hin, und hat jetzt, also wahrscheinlich, nehme ich mal an, 7 Sicherheitsgeschirre drum, dass das nie wieder passiert. Schön.
1: Solche Nachrichten braucht das Land. Ja, der Kanzler hat ja gestern gesagt, wir sind ein Land der Verdrießlichkeit, und damit muss jetzt endlich Schluss sein, mit diesem Verdruss. Und das ist doch endlich mal eine Nachricht, wo man sagt,
0: das ist ja
1: oh, schön, das geht ja
0: wirklich. Was da hätte auch passieren können auf der Autobahn.
1: Das Sammy ist wieder da.
0: So, schön.
1: Und da war ja auch so schlechtes Wetter in den letzten Wochen, also jetzt so in 1-2 Wochen zumindest. Ach, herrlich. Jetzt ist das Sammy wieder zu Hause und das Wetter wird besser. Mhm. Weil ich muss das kurz erwähnen, weil eigentlich bist du ja unsere Wetterpraktikantin, die Christine, weil Micha Klein nicht da ist.
0: Ja.
1: Und das sieht gut aus.
0: Wetter wird toll heute. Also wirklich richtig schön, viel Sonnenschein.
1: Wunderbar.
0: Temperaturen bis zu 28 Grad in der Spitze. Heute ein richtig schöner Tag. Morgen geht's auch schön los. Allerdings in der zweiten Tageshälfte könnten dann langsam schon erste Schauer und Gewitter reinkommen. Mhm. Müssen wir mal gucken. Am Wochenende geht's wahrscheinlich ein Stückchen zurück mit den Werten. Heute einfach genießen.
1: Ja, und darauf jetzt noch eins.
0: Oh, ein Käffchen auf Sammy.
1: Happy Käffchen.

0: 8.17 Uhr, kurz nach Viertel neun jetzt. Einen schönen guten Morgen. Und haben Sie diese unfassbaren Bilder aus Nepal gesehen? Diese apokalyptische Naturgewalt. Eine riesige Flutwelle dort im Grenzgebiet zu China hat mehr als 160 Menschen getötet und noch immer werden hunderte Menschen vermisst. Inzwischen ist sogar die Rede von über 1000. Darunter viele Touristen, auch deutsche Staatsbürger werden noch vermisst. Was heute sonst noch wichtig ist und wichtig wird, das erfahren Sie auch gleich bei uns in den Nachrichten.
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11: Mit Oliver Heinze, guten Morgen. Mit einem erfundenen Medizinnotfall haben Betrüger eine 87-jährige Görlitzerin um mehr als 6.600 Euro und ihren Goldschmuck gebracht. Eine angebliche Ärztin tischte der Frau auf, ihre Tochter liege schwerst krank im Krankenhaus und brauche dringend teure Arznei. Grünes Licht für Abfindungsprogramm für überzählige Kita-Beschäftigte. Der Bautzener Stadtrat hat am Abend mehrheitlich dafür gestimmt. Der Zittauer Stadtrat beschäftigt sich heute mit dem Klima. Vorgestellt wird eine Strategie für die Innenstadt. Görlitz macht sich hübsch fürs Partywochenende. Tausende Besucher werden zum Altstadtfest erwartet. Morgen geht's los. Auf 5 Bühnen gibt es 100 Stunden Programm. Im französischen Caen ist ein Fahrer mit seinem Auto in eine Menschenmenge gerast. Dabei wurde mindestens ein Mensch getötet, 10 Personen verletzt. 4 davon schwer. Medienberichten zufolge soll ein Streit vorausgegangen sein. Die Tat habe keinen terroristischen Hintergrund.
10: Das war Radio Lausitz kompakt. Die nächsten Nachrichten in einer halben Stunde.
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13: Guten Morgen. Uns erwartet ein richtig schöner Tag. Also schön ist es ja jetzt schon. Die Temperaturen gehen auf 26 Grad rauf. Viel Sonnenschein gibt's und morgen der Tag. Der wird zum Tagesstart auch noch ziemlich sonnig und freundlich. Im Laufe des Tages ziehen aber ein paar mehr Wolken auf. Gegen Nachmittag wird's zunehmend windig und gegen Abend kündigen sich auch einige Schauer an und dann gibt's wahrscheinlich einen Wetterwechsel und auf den Straßen. Da haben wir momentan nur einen Blitzer in Görlitz auf der Zittauer Straße statt einwärts am Weinberg. Und falls Sie noch irgendwas entdeckt haben, sagen Sie gerne Bescheid. 03 mal 800 und die 4 ist die Nummer, unter der Sie mich erreichen. Gute Fahrt.
14: Vielen Dank, Miri.
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1: Hallo.
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5: Ach Quatsch, ich geht's gar nicht hier. Es geht um das Team, vor allen Dingen geht's um euch, um Sie am Radio. Wir freuen uns riesig, dass wir zusammen in diesen Donnerstag starten.
1: Ja, heute der 27. August.
5: So ist es.
1: Wir wünschen einen schönen guten Morgen.
5: 6:09.
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0: erstmal ganz genau 8:30. Guten Morgen.
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2: Drei tolle Tage in Görlitz. Altstadtfest am Wochenende. Da ist wieder jede Menge los. Aber warum sollte gerade der Kamenz oder der Cottbus oder Zittauer oder der Hoyerswerda alles stehen und liegen lassen und nach Görlitz kommen? Das frage ich den Chef des Altstadtfestes, Gerd Weise.
3: Weil ihr hier alle herzlich willkommen seid. Die Stadt ist so wunderschön und wir werden sie noch mehr schmücken mit Wimpeln, mit Palmen, mit Blumen. Und dann stehen 5 Bühnen, die warten auf euch, viele Sitzplätze. Wir singen gemeinsam, wir tanzen gemeinsam. Hier seid ihr alle zu Hause.
2: Fast 150 Stände, die gerade aufgebaut werden. Ja, und Gerd sagte schon, 5 Bühnen. Über 100 Stunden Programm, da wird wohl für jeden was dabei sein.
3: Wir haben zum Beispiel ein kleines Konzert auf der Neiße. Ein Pianist wird auf der Neiße spielen. Es gibt Jazz vom Feinsten, von den Lokalmatadoren bis zum Europameister der Blasmusik, ist alles dabei.
2: Na denn, auf zum Görlitzer Altstadtfest. Aus Görlitz, Knut Michael Kunert.
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4: Kygo, Khalid und Griffin. 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

0: Ja, 8:55 jetzt.
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3: Ja, das ist ein wunderschöner Tag heute bei uns in der Lausitz. Wetter zum Genießen mit Höchstwerten um die 26 Grad, mit viel Sonnenschein. Und auf den Straßen ist auch alles wieder entspannt. Wir haben nur einen Blitzer in Görlitz auf der Zittauer Straße am Weinberg stadteinwärts. Und Ihre Meldung gerne an die 03x800 und die 4. Gute Fahrt, einen schönen Tag.
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0: Segelqualle kommt. Die Segelqualle ist blau, ist zwar eklig, aber macht jetzt nichts. Mhm. Und die breitet sich wohl in der Nordsee immer mehr aus.
1: Gott.
0: Ja, in der Gegend um Sylt. Also ich war jetzt an der Ostsee am Wochenende.
1: Ja.
0: Und also warst du ja auch da.
1: Ja. Ja.
0: Wir waren an der Ostsee am Wochenende. Mhm. Und da waren wir quallenmäßig ging's, aber es standen dann so Richtung Warnemünde Schilderwarnung vor Blaualgen.
1: Ja, und die sind ja eigentlich auch in wärmeren Gewässern. Und ja. Ich habe Leuchtplankton gesehen.
0: Ach, das hast du dir eingebildet.
1: Nein, komm, ich habe es mir nicht eingebildet. Ich bin doch nicht doof. Ich war vor 2 Jahren in Thailand und da haben wir so einen Ausflug gemacht und da sind wir extra nachts in so eine Höhle rein. Und das ist wie Glühwürmchen, nur eben im Wasser. Und wir sind dann nach der Feier, also nach eurem Happening da an der Ostsee, sind wir dann nachts am Strand zurückgelaufen und das war Leuchtplankton. Das ist wirklich biolumineszierende kleine Tierchen. Und man sieht die immer da, wo die Wellen quasi an den Strand schlagen, also durch diese Bewegung. Und das ist dann wie so kleine Glühwürmchen. Und ich habe es nicht nur einmal gesehen, ich habe es mehrmals gesehen.
0: Ja, ja.
1: Und ich habe es nicht nur ich habe es gesehen, sondern der andere hat es auch
0: der
1: gesehen.
0: Auch,
1: und
0: ja.
1: wir haben versucht, ein Video zu machen, aber man sieht das irgendwie auf dem Video nicht. Das haben die aber damals bei dem Ausflug auch gesagt.
0: Mal, warum?
1: Nein, es war wirklich,
0: ich muss Ihnen das erklären.
1: Es war Leuchtplankton.
0: Wir saßen im Restaurant Zimtziege, ja, also das ist so. Und da gab es. Ja, ich formuliere es mal vorsichtig, einen ziemlich aggressiven Weißwein, ja. So, und wenn Christine Alkohol zu sich nimmt, dann sieht sie halt Leuchtplankton in der Ostsee.
1: Ich habe vielleicht 1,5 Gläser getrunken. Wir sind ja dann wirklich noch am Strand zurückgelaufen.
0: Okay.
1: Und das war Leuchtplankton, ich schwöre es. Und das gibt's eigentlich hier gar nicht, weil das Wasser normalerweise viel zu kalt ist.
0: Siehste? Ja. Aber jetzt gibt's das, so wie es die Segelquallen gibt. Ja.
1: Ja. Und die, aber das Leuchtplankton ist ja viel schöner.
0: Das natürlich.
1: Das ist wirklich wie ein Wunder.
0: Obwohl
1: das
0: so eine Segelqualle ist auch schön. Die ist hellblau, das ist eigentlich ganz hübsch.
1: Das ist halt eine Qualle.
0: Und man geht davon aus, dass die auf Sylt jetzt heimisch werden könnten, trotz der ziemlich hohen Lebenshaltungskosten dort. Und nochmal gucken, was sich da so alles entwickelt. Aber wir haben jetzt auch Leuchtplankton.
1: Ich schwör's, ich hab's gesehen.
0: Wetter wird auch nochmal warm. Apropos, weil wir gerade bei warmen Wasser oder hohen Wassertemperaturen waren. Ja. Wetter wird nochmal ganz schön jetzt. Ja.
1: Richtig schön heute. Also richtig viel Sonne. Hochsommer, weiß ich nicht. Also Temperaturen bis zu 28 Grad in der geschützten Ecke können schon drin sein. In den Bergen ist es natürlich ein bisschen frischer. Aber es wird ein schöner Tag mit viel Sonnenschein. Morgen geht's auch nett los. Später kommen dann allerdings Wolken rein und dann steigt das Schauer- und Gewitterrisiko.
0: Wochenende so jetzt ganz grob.
1: Wahrscheinlich insgesamt ein bisschen kühler, also so 23, 24 Grad und ein bisschen durchwachsen. Müssen wir mal gucken. Ist noch nicht ganz ausgekaspert.
0: Alles klar, sagt Wetterpraktikantin Christine.
1: Die auch Leuchtplankton sieht.
0: Ja,
1: ich hab's gesehen, ich schwör's und es gibt's.
0: Und jetzt gibt's erstmal noch eins. Das ist wirklich real. Ein Käffchen. Komm.

0: So, schönen Donnerstagmorgen in Köln ist die weltweit größte Computerspielemesse gestartet, die Gamescom. Unfassbar erfolgreich, jedes Jahr ein neuer Aussteller- und Besucherrekord. Heute setzt sich dort sogar der Bundespräsident ein bisschen an die PlayStation. Entwickelt wurde die Gamescom übrigens einst in Leipzig, als man dann das große wirtschaftliche Potenzial erkannte. Da wurde die Messe dann kurzerhand nach Köln verlagert. Dort wird jetzt das Geld verdient. Aber wenigstens sind auch viele sächsische Aussteller mit am Start. Das ist geblieben, immerhin. Was sonst noch wichtig ist und wichtig wird, erfahren Sie gleich bei uns in den Nachrichten.
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20: Mit Oliver Heinze, guten Morgen.
5: Der Hoyerswerder Oberbürgermeister Thorsten Ruban C. bittet zum Jahresempfang. Rund 200 Gäste werden heute Nachmittag in der großen Halle im Smart Mobility Lab in Schwarzkolm erwartet. Im Mittelpunkt stehen Wissenschaft, Forschung und Bildung. Das Smart Mobility Lab gehört zu den Strukturwandelprojekten in der Region. Auf dem Forschungscampus wurde eine 42 Meter hohe Fahr- und Flugversuchshalle errichtet. In Zittau kommt heute der Stadtrat zusammen. Ein Thema ist das Klima. Vorgestellt wird eine Strategie für die Innenstadt. Um 18 Uhr haben dann Einwohner Gelegenheit, Fragen zu verschiedenen Themen zu stellen. Die Sitzung im Bürgersaal beginnt um 17 Uhr. Görlitz macht sich hübsch fürs Partywochenende. Tausende Besucher werden zum Altstadtfest erwartet. Morgen geht's los. Handwerker, Händler und Gastronomen bieten ihre Waren an rund 50 Ständen feil. Auf 5 Bühnen gibt es 100 Stunden Programm. Altstadtfest Gerd Weise.
6: Ein Pianist wird auf der Neiße spielen. Es gibt Jazz vom Feinsten. Von den Lokalmatadoren bis zum Europameister der Blasmusik ist alles dabei. Wir machen die große Waschdruckregatta, die internationale. Über 10 Teams haben sich angemeldet. Sie haben eigene Boote gebaut. Und dann werden wir drum kämpfen, wer der Schnellste ist, wer der Beste, der Schönste und der Lustigste.
5: Das Görlitzer Altstadtfest wird morgen Nachmittag offiziell eröffnet. Die Videos, die sich im Internet verbreiten, sehen aus wie aus einem Katastrophenfilm, aber sie sind echt. Eine gigantische Sturzflut, die alles wegreißt, was ihr in den Weg kommt. Häuser, Straßen, Menschen. Nach der Sturzflut in Nepal werden hunderte Menschen vermisst, darunter viele Touristen. Bestätigt sind rund 160 Todesopfer. Als Ursache für das Unglück wird eine Eislawine vermutet, die einen Fluss blockiert und dadurch die Flutwelle ausgelöst haben könnte. Sachsen-Anhalts CDU-Ministerpräsident Schulze hat sich nicht festgelegt, ob er nach der Landtagswahl mit Unterstützung der Linken regieren würde. In einer Wahlsendung der ARD sagte Schulze, er werde sich niemals von irgendjemandem abhängig machen. Hintergrund sind die schwierigen Mehrheitsverhältnisse. Laut einer Vorwahlumfrage kommt die AfD auf 42% und die CDU könnte auf Unterstützung der Linken angewiesen sein, wenn sie weiter regieren will.
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7: Einen wunderschönen Donnerstag. Die Temperaturen bei uns an der Lausitz, die gehen auf bis zu 26 Grad rauf. Wird ein sehr schöner Tag heute mit viel Sonnenschein. Morgen der Tag, der startet auch erstmal ziemlich freundlich. Später ziehen dann aber mehr und mehr Wolken auf und die können eben auch dann vor allem gegen Abend mal für vereinzelte Schauer sorgen. Es kündigt sich auch ein Wetterwechsel an. Der Samstag wird wohl eher so ein bisschen durchwachsener werden. Und auf den Straßen, da haben wir momentan nichts, nur ein Blitzer in Görlitz auf der Zittauer Straße am Wein. Stadt einwärts. Und falls Sie auch noch irgendwas haben oder irgendwas ergänzen möchten, sagen Sie gerne Bescheid. 03x800 und die 4 ist die Nummer. Gute Fahrt.
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21: 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Es ist jetzt 6:06.
20: Morgen.
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11: mit Oliver Heinze. Grünes Licht für Abfindungsprogramm für überzählige Kita-Beschäftigte. Der Bautzener Stadtrat hat am Abend mehrheitlich dafür gestimmt. Der Hoyerswerder Oberbürgermeister Thorsten Ruban C. bittet zum Jahresempfang. Rund 200 Gäste werden heute Nachmittag in der großen Halle im Smart Mobility Lab in Schwarzkolm erwartet. Wie gut funktioniert der Rechtsstaat? Zu dieser Frage wollen Sachsens Justizministerin Geiert und der Görlitzer Landrat Meyer mit Einwohnern ins Gespräch kommen. Und zwar heute um 19 Uhr im Volkshaus Zittau. Zugabe im Freibad Großreschen. Weil der Saisonstart wegen kaputter Pumpen ins Wasser fiel, bleibt das Bad nun bis zum 13. September geöffnet. Für die Extratage gelten angepasste Zeiten. Die letzten Tickets für die Teilnahme an der Fußball-Champions League sind vergeben. Erstmals seit 15 Jahren ist Fenerbahce Istanbul wieder dabei. Nach einem 1:1 im Hinspiel gewannen die Türken das Playoff-Rückspiel bei Olympique Lyon mit 2:1.
10: Das war Radio Lausitz kompakt. Die nächsten Nachrichten in einer halben Stunde. 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
13: Einen wunderschönen Donnerstag. Die Temperaturen bei uns in der Lausitz, die gehen auf bis zu 26 Grad rauf. Wird ein sehr schöner Tag heute mit viel Sonnenschein. Morgen der Tag, der startet auch erstmal ziemlich freundlich. Später ziehen dann aber mehr und mehr Wolken auf und die können eben auch dann vor allem gegen Abend mal für vereinzelte Schauer sorgen. Es kündigt sich auch ein Wetterwechsel an. Der Samstag wird wohl eher so ein bisschen durchwachsener werden. Und auf den Straßen, da haben wir momentan nichts, nur ein Blitzer in Görlitz auf der Zittauer Straße am Weinberg. Stadt einwärts. Und falls Sie auch noch irgendwas haben oder irgendwas ergänzen möchten, sagen Sie gerne Bescheid. 03x800 und die 4 ist die Nummer. Gute Fahrt.
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0: Ja, der Rhythm ist ein Dancer. Schönen guten Morgen. Und was abgesehen vom Tanzen heute sonst noch geht, das erfahren Sie jetzt am Veranstaltungstipp.
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2: Noch einmal eintauchen in die Badegeschichte von Löbau. Die Sonderausstellung Löbau geht baden im Stadtmuseum wurde bis zum 25. Oktober verlängert. Im Mittelpunkt steht das 120 Jahre alte Hermannbad. Zu sehen sind aber auch Geschichten und Erinnerungen an weitere historische Badeorte der Stadt. Wie wurde früher gebadet? Und warum konnte man im Hermannbad sogar bei kühleren Temperaturen ins Becken? Antworten gibt's im Stadtmuseum Löbau. Also, Badesachen müssen Sie nicht mitbringen. Neugier reicht.
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0: Das war der Donnerstag bei André und die Morgenmädels.
1: Oh!
2: Was denn? Gott, was war das jetzt? Ich habe ihn nicht angefasst.
1: Was war das denn? Nee, ich sehe gerade, wir bekommen in der nächsten Nacht eine partielle Mondfinsternis.
2: Ui.
1: Hast du das gewusst?
2: Siehste? Ja.
1: Naja, ja, jetzt tun wir so, als hättest du es gewusst. Komisch, hast du gewusst. Der Markus, mein Maserati fährt 210. Schwupps, die Polizei hat's nicht gesehen. Ich will Spaß, ich will Spaß, ich will Spaß. Der wird heute 67. Und Mary Poppins hatte Uraufführung 1964. Das Musical Mary Poppins.

0: Kennt ihr?
1: Ob es irgendwann von alleine aufhört?
0: Kennt ihr nicht Mary Poppins? So schön.
2: Ja, klar.
0: Nee, ich meine jetzt nicht nochmal so.
3: Willst du eine Banane? Na, na, na, ich will keine.
1: Heute ist irgendein Bananentag, keine Ahnung, aber es geht heute mal um Bananen. Ist ja wurscht.
0: Bananentag. Naja, was ist das für eine Information? Na,
1: heute, warte.
0: Irgendein Bananentag.
1: Heute ist international. Naja, diese Tage ist immer so. Ja, heute ist aber der internationale Tag der Bananenliebhaber.
0: Ja, ja, ich finde das genauso Platz. Albern wie du.
1: Deshalb.
4: Banane, oh, na, na. Banane. Ich esse so gerne Banane, oh, na, na.
5: Alles Banane, du Pflaume!
0: Ich habe einen neuen Stuhl. Guck
1: was
0: mal, ich
1: habe
0: einen neuen Stuhl.
1: Der rutscht doch auch schon wieder runter. Vielleicht bist du zu schwer für diese Büro-Stühle.
0: Nein. Der rutscht nicht. Du schrumpfst wahrscheinlich.
1: Nein, ich stehe hier und du stellst den früh ein und dann wirst du irgendwie immer kleiner. Der geht immer weiter nach unten.
0: Siehste.
1: Vielleicht
0: das ist
1: moderierst
0: oft so.
1: Du auch mal im Stehen.
0: Dass Männer im Schatten der Frauen einfach immer kleiner werden.
1: Das stimmt, ja. In der Tat. Du kannst echt in meinem Schatten stehen. Aber du bist, man muss jetzt auch sagen, komm. Du kippelst wie drei.
0: Der hat auch so eine bewegliche Lehne, wisst ihr, die so nach hinten wegklappt. Also die so ein bisschen.
1: Ich sehe dich schon purzeln, du.
0: Wahrscheinlich ist das auch ein Wink mit dem Zaunfall. Das fühlt sich ein bisschen an wie ein Gesundheitsschwul.
1: Ja, ja, die stellen dir hier komische Sachen hin. Ich stehe ja.
0: Also, bist du eigentlich Betreuerin jetzt hier oder Kollegin?
1: Ab Pflegestufe 4 steht dir eine zu.
0: Okay. Wir machen jetzt erstmal noch eins.
1: Kamillentee, André.

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8: Mit Oliver Heinze, guten Tag. An der Forster Pflegeschule haben Sanierungsarbeiten begonnen. Die Eigentümerin, die Forster Wohnungsbau GmbH, investiert rund 2,5 Millionen Euro in das denkmalgeschützte Gebäude. Die alte Gaskesselanlage wird durch eine neue moderne Wärmepumpe ersetzt und auf den Dächern eine Photovoltaikanlage installiert. Auch die historischen Holzfenster werden denkmalgerecht mit Dreifachverglasung erneuert. In dem sanierten Objekt bildet die Medizin-Uni Lausitz künftig dringend benötigte Pflegekräfte für die Region aus. Die Strafe muss auf dem Fuße folgen, ein Anspruch, der aber nur selten erfüllt wird. Wie gut funktioniert der Rechtsstaat? Zu dieser Frage wollen Sachsens Justizministerin Geiert und der Görlitzer Landrat Meyer mit Einwohnern ins Gespräch kommen, und zwar heute Abend im Volkshaus Zittau.
9: Wichtig ist, glaube ich, solche Formate zu nutzen, um auch eigene Erlebnisse zu schildern, wo man eben auch die Justizministerin, aber auch die anwesenden Vertreter von Gerichten oder Staatsanwaltschaften mal mit Praxisbeispielen konfrontiert, weil das hilft auch in Gesetzgebung, aber auch in Rechtsprechung, diese Praxis noch stärker einzubeziehen. Und da ist es, glaube ich, hilfreich, aus der Praxis zu berichten und auch seine eigenen Erlebnisse konstruktiv vorzubringen.
8: Das Forum Talking Rechtsstaat beginnt um 19 Uhr im Volkshaus Zittau. Die Freibadsaison in Großreschen wird verlängert. Weil der Saisonstart wegen kaputter Pumpen ins Wasser fiel, bleibt das Bad nun bis zum 13. September geöffnet. Für die Extratage gelten angepasste Zeiten. Vormittags zieht der Nachwuchs beim Schulschwimmen seine Bahnen. Ab 11 Uhr folgt das Seniorenschwimmen. Von 14 bis 19 Uhr stehen die Becken dann für alle Gäste offen. Vorausgesetzt, das Sommerwetter hält durch. Wir brauchen eine Altersgrenze bei Social Media. Das sagen nicht Erwachsene. Fast jeder zweite Jugendliche wünscht sich das. Herausgefunden hat das die Technikerkrankenkasse bei einer Umfrage. Ronny Thorau.
10: Die Hälfte der Jugendlichen, die für eine Altersgrenze sind, plädiert im Schnitt für ein Verbot unter 14. Die meisten, über 70%, wollen mit Social Media einfach Spaß haben zum Zeitvertreib. Gut 60% nutzen es, um Kontakt mit Freunden zu halten. Gut 40% holen sich Inspiration für Sport, Reisen oder Essen.
8: Im Kultfilm Rocky Horror Picture Show hat er den Transvestiten Frankenfurter gespielt. Der britische Schauspieler Tim Curry ist tot. Wie seine Managerin mitteilte, starb er im Alter von 80 Jahren in seinem Haus in Los Angeles.
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11: Na, die Daumen sind gedrückt fürs Altstadtfest in Görlitz, dass das Wetter hält. Heute wird es auf jeden Fall traumhaft schön. Die Temperaturen, die gehen auf bis zu 26 Grad rauf. Viel Sonnenschein gibt's dazu. Morgen der Tag, der wird vor allem zum Tagesstart sehr schön sonnig werden. Im weiteren Verlauf zieht sich's aber dann wahrscheinlich ein bisschen zu, gibt auch eine Schauer- und Gewitterwahrscheinlichkeit. Und auf den Straßen, da sieht's relativ entspannt aus momentan. Da haben wir keinen Stau zumindest. Und geblitzt wird in Görlitz auf der Zittauer Straße statt einwärts. Aber kann ja sein, dass Sie irgendwas gesehen haben. Dann sagen Sie gerne Bescheid. 03 mal 800 und die 4 ist die Nummer. Gute Fahrt.
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13: Live und in Farbe am Donnerstag. Sie haben hoffentlich einen stressfreien Arbeitstag vor sich. Lassen Sie sich auf gar keinen Fall ärgern oder eben stressen. Wir sind an Ihrer Seite und zusammen kriegen wir das hin, oder? Jetzt Hit halbe Stunde Nummer 1. Los geht's mit Lady Gaga. Haben Sie einen schönen Donnerstag. Hi, hi.
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0: Schön, dass Sie bei uns sind an diesem Donnerstag. Es ist 10:50. Wir versorgen Sie gleich mit einem ganz frischen Wetter- und Straßenupdate von Miri. Und wir versorgen Sie auch in der nächsten halben Stunde mit der aktuellen Nummer 1 unserer Charts. Shakira und Burna Boy halten sich weiter an der Spitze. Mal sehen, wo sie an diesem Samstagabend landen. Dai Dai in der nächsten halben Stunde. Das und noch ganz viel mehr gleich hier bei mir.
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2: Ein herrlich blauer Himmel momentan bei uns in der Lausitz. Ein wunderschöner Tag wartet auf uns mit viel Sonnenschein, nur ein paar ganz kleine Wölkchen, 26 Grad die Höchstwerte. Morgen zum Tagesstart ist es auch noch sehr freundlich, auch da scheint die meiste Zeit die Sonne. Aber im Laufe des Tages zieht sich's mehr und mehr zu und am Nachmittag, da dreht erstmal der Wind ein bisschen auf und am Abend kann es eventuell auch mal einen Schauer geben. Und auf den Straßen, da sieht's relativ entspannt aus momentan, da haben wir noch nichts weiter, keine Staus und Blitzer. Aber Sie vielleicht, Sie haben vielleicht irgendwas entdeckt, verstört? Dann sagen Sie mir gerne Bescheid, am besten per Telefon. Das geht am unkompliziertesten. 03 mal 800 und die 4.
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3: Miri hat Wetter und Straßen im Blick und zusammen wünschen wir einen ganz schönen Tag.

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0: Die aktuelle Spitze in unseren Charts, Shakira und Burna Boy mit Die Die.
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0: In der kommenden Nacht gibt es eine partielle Mondfinsternis zu beobachten. Nach der Sophie kommt also die Mofi. Gegen 4.30 Uhr morgen früh geht's los. Dauern wird's etwa bis 10 vor 8 und dabei werden rund 96% des Mondes in den Erdschatten eintauchen. Die Frage ist ja, können wir's sehen? Das klären wir dann gleich in unserem Wetter-Update 10 vor 11.

0: Es ist 10:35. An diesem Donnerstag, heute ist der erste Publikumstag auf der Gamescom in Köln und wir haben gleich alle Themen dieses Tages für Sie in unseren Nachrichten 10:05.
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14: Mit Oliver Heinze, guten Tag. Grünes Licht für Abfindungsprogramm für überzählige Kita-Beschäftigte. Der Bautzener Stadtrat hat am Abend mehrheitlich dafür gestimmt. Es geht um pädagogisches Personal in städtischen Kitas. Hintergrund für die Entscheidung sind stark sinkende Kinderzahlen und ein prognostizierter Stellenüberschuss von rund 12 Vollzeitstellen bis zum Sommer nächsten Jahres. Knut Michael Kunot.
15: Um betriebsbedingte Kündigungen zu vermeiden, bietet die Stadt Erzieherinnen und Leitungskräften freiwillige Aufhebungsverträge an. Je nach Austrittsdatum stehen Abfindungen von 5 bis 13 Bruttomonatsgehältern im Raum. Die Gesamtkosten von rund 600.000 Euro sollen aus ungenutzten Mitteln des Personalhaushalts gedeckt werden.
14: Rund ein halbes Jahr nach Wiederausbruch der afrikanischen Schweinepest im Landkreis Görlitz hat sich die Lage vorübergehend beruhigt. Seit einem Monat gäbe es keine neuen Fälle, so Landrat Stefan Meyer. Seit März wurden 88 aktive Fälle erfasst, davon 80 im Gebiet Königshainer Berge. Jäger sind angehalten, verstärkt Wildschweine zu schießen. Die Suche nach Schwarzwild wird auch aus der Luft geführt, und zwar mit Drohnen. Das Klinikum Oberlausitzer Bergland bündelt seine Kräfte. Alle kardiologischen Behandlungen sowie die kardiologische Notfallversorgung ist in diesem Monat von Ebersbach nach Zittau verlegt worden. Herzkranke werden dort betreut. Der Umzug ist Kern der Neuausrichtung des Klinikums. So soll die medizinische Versorgung in der Region langfristig gesichert werden. Insgesamt steigen in Deutschland die Löhne stärker als die Verbraucherpreise. Im zweiten Quartal des Jahres hatten Arbeitnehmer 1,5% mehr zur Verfügung. Laut Statistischem Bundesamt ließen Tarifabschlüsse die Löhne vor allem in der Land- und Forstwirtschaft steigen. Mehr als 1.300 Menschen werden nach den verheerenden Sturzfluten in Nepal und Tibet vermisst. Bisher melden die Behörden mehr als 160 Tote. Mehrere Fernstraßen sind durch die Schlammlawine blockiert. Viele Brücken wurden durch die gewaltigen Sturzfluten weggespült. Es gibt einen neuen Weltrekord im Diskuswurf mit 7,59 Meter. Das klingt im ersten Moment nach keiner allzu großen Distanz, aber geworfen wurde die Scheibe von einem 106 Jahre alten Thailänder. Damit stellte der Sportler in der Altersklasse Ü105 bei einer WM in Südkorea diesen Weltrekord auf.
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11: Also das strahlende Lächeln, das kommt heute auf Knopfdruck. Wie soll's auch anders sein bei dem schönen Wetter? 26 Grad die Höchstwerte. Viel Sonnenschein gibt's dazu. Morgen der Tag wird auch herrlich sonnig werden. Vor allem zum Tagesstart. Später können dann ein paar mehr Wolken aufziehen. Und dann wird's eher so ein bisschen wechselhaft werden. Also die Wolken können auch einen einzelnen Schauer oder vielleicht sogar mal ein Gewitter mitbringen. Der Samstag wird auch eher so ein bisschen wechselhaft werden. Und auf den Straßen, da haben wir momentan noch nichts. Was stört? Aber Sie vielleicht. Dann sagen Sie gerne Bescheid. 03x800 und die 4 ist die Nummer, unter der Sie mich erreichen. Gute Fahrt, einen wunderschönen Tag.
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0: Live und in Farbe. Morgen und am Samstag heißt es am Dresdner Elbufer, wir sind geboren, um zu leben. Der Graf von Unheilig und seine Band spielen zwei ausverkaufte Konzerte und Sie können auch noch mit dabei sein, last minute sozusagen. Ich schenke Ihnen die fast allerletzten Tickets. Gegen 11:30 bleiben Sie dabei. Jetzt starten wir die nächste Hithalbe Stunde. Los geht's mit Ray und Where is my husband? Um 5 Minuten vorm 11. Schön, dass Sie dabei sind. Hi, hi.
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0: Und wunderschön. Das und noch ganz viel mehr gleich hier bei mir.
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17: Also das strahlende Lächeln, das kommt heute auf Knopfdruck. Wie soll's auch anders sein bei dem schönen Wetter? 26 Grad die Höchstwerte. Viel Sonnenschein gibt's dazu. Morgen der Tag wird auch herrlich sonnig werden, vor allem zum Tagesstart. Später können dann ein paar mehr Wolken aufziehen und dann wird's eher so ein bisschen wechselhaft werden. Also die Wolken können auch einen einzelnen Schauer oder vielleicht sogar mal ein Gewitter mitbringen. Der Samstag wird auch eher so ein bisschen wechselhaft werden. Und auf den Straßen, da haben wir momentan noch nichts. Was stört? Aber Sie vielleicht. Dann sagen Sie gerne Bescheid. 03x800 und die 4 ist die Nummer, unter der Sie mich erreichen. Gute Fahrt, einen wunderschönen Tag.
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0: Und gleich werden wir zum Paradies für alle Unheilig-Fans.

0: Donnerstagvormittag mit Celine Dion und I'm Alive. Oh, das ist der Alarm, das ist der unheilige Alarm.
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0: Die Fans von Unheilig zählen die Stunden bis zu den beiden Open-Air-Konzerten morgen und am Samstag am Dresdner Elbufer. Auch der Graf von Unheilig freut sich schon sehr auf die Auftritte.
2: Wunderschön da. Ja, das lieb, ah, das ist so schön. Ich habe mir das so gewünscht, dass das jetzt natürlich dieses Riesengeschenk ist, dass du wieder am Elbufer spielen darfst. Da haben wir so schöne Konzerte gehabt. Das war so eine Megakulisse. Bei schönem Wetter war das auch immer. Wir hatten so ein Glück.
0: Beide Konzerte sind natürlich ausverkauft, aber wir haben extra für Sie Plätze auf der Gästeliste organisiert. Bei mir gibt's jetzt Tickets für das Konzert morgen Abend zu gewinnen. Jetzt dafür anrufen 08000 78 8000 und jetzt spielen wir natürlich auch unheilig und wunderschön.
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kurzweilig und wunderschön beim Lieblingsradio. Wir wünschen allen Gewinnerinnen und Gewinnern morgen Abend ganz viel Spaß bei Unheilig live bei den Filmnächten am Dresdner Elbufer. Und die allerletzten Tickets gibt's dann morgen früh bei uns zu gewinnen bei André und die Morgenmädels kurz vor 7. Einschalten und dabei sein. Wow.

0: Mit diesem Sound macht die Arbeit richtig Spaß, oder? Teddy Swims und Mr. Know-It-All.
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2: 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Der wird heute 67. 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
1: Hallo und herzlich willkommen an diesem Donnerstag, 2:15. Nach der Sturzflut suchen Rettungskräfte in der Himalaya-Region nach Überlebenden. Wir informieren Sie gleich über alles Wichtige von hier aus Deutschland und der Welt in unseren Nachrichten um 10:12.
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16: Mit Oliver Heinze, guten Tag. Der Hoyerswerder Oberbürgermeister Thorsten Ruban C. bittet zum Jahresempfang. Rund 200 Gäste werden heute Nachmittag in der großen Halle im Smart Mobility Lab in Schwarzkolm erwartet. Im Mittelpunkt stehen Wissenschaft, Forschung und Bildung. Das Smart Mobility Lab gehört zu den Strukturwandelprojekten in der Region. Auf dem Forschungscampus wurde eine 42 Meter hohe Fahr- und Flugversuchshalle errichtet. Tierischer Ersatz für Cottbuser Feuerwehr. Die Kameraden haben einen Hund aus einer misslichen Lage befreit. Er hatte sich mit dem Kopf im Zierelement eines massiven Metallzauns verfangen. Weil Seifenwasser und Butter nicht halfen, forderten die Rettungskräfte Verstärkung an. Mit einem hydraulischen Spreizer weiteten sie die Metallöffnung millimeterweise. Die Besitzerin half tatkräftig mit und beruhigte ihr verängstigtes Tier während der gesamten Aktion. Nach 2 Stunden war der Hund wieder frei. Görlitz macht sich hübsch fürs Partywochenende. Tausende Besucher werden zum Altstadtfest erwartet. Morgen geht's los. Handwerker, Händler und Gastronomen bieten ihre Waren an rund 150 Ständen feil. Auf 5 Bühnen gibt es 100 Stunden Programm. Altstadtfest Gerd Weise.
17: Wir haben zum Beispiel ein kleines Konzert auf der Neiße. Ein Pianist wird auf der Neiße spielen. Es gibt Jazz vom Feinsten. Von den Lokalmatadoren bis zum Europameister der Blasmusik ist alles dabei. Wir machen die große Waschdruckregatta, die internationale. Über 10 Teams haben sich angemeldet. Sie haben eigene Boote gebaut. Und dann werden wir drum kämpfen, wer der Schnellste ist, wer der Beste, der Schönste und der Lustigste.
16: Das Görlitzer Altstadtfest wird morgen Nachmittag offiziell eröffnet. Bei uns in Deutschland wird gerade darüber diskutiert, eine Altersgrenze für TikTok, Instagram und Co. einzuführen. Und die wünschen sich auch Jugendliche selbst. In einer Umfrage der Techniker Krankenkasse ist jeder Zweite für ein Social-Media-Verbot bis 14 Jahre. 8% wünschen sich sogar ein komplettes Nutzungsverbot für Kinder und Jugendliche. Vor allem mit Punkten auf Gegenständen oder in ganzen Räumen ist die Künstlerin Yayoi Kusama weltberühmt geworden. Heute ist bekannt geworden, dass die Japanerin im Alter von 97 Jahren gestorben ist. In einer Mitteilung heißt es, Kusama habe ihre letzten Tage in einem Krankenhaus in Tokio verbracht. Zuletzt zog es rund 500.000 Besucher in eine ihrer Ausstellungen nach Köln.
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18: Viel Sonnenschein für unsere Lausitz. Nachmittag wird's windig. Heute bis zu 28 Grad. Die Nacht locker bewölkt bei 18 Grad. Morgen erstmal Wolken und Sonne. Bis zu 28 Grad. Nachmittag dann Regen und Gewitter möglich. Samstag geht der regnerisch los. Später trocken bis zu 22 Grad. Sonntag freundlich, aber windig und bis zu 26 Grad. Es klemmt auf der A13 Dresden Richtung Berlin zwischen Ruhland und Schwarzheide 10 Minuten extra und zwischen Radeburg und Schönborn auch 10 Minuten mehr einplanen. Vorsicht, Sichtbehinderungen durch Rauch zwischen Buckow und Karlau, da möglichst weit drum rumfahren, wenn Sie können. Wenn Sie noch was sehen, gerne melden, die Nummer ist kostenlos 03x800 und die 4.
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1: Live am Donnerstag. Ich freue mich, dass Sie sich für uns entschieden haben. Wir starten jetzt auch ganz schnell die nächste Hithalbe Stunde. Da ist gleich Sommersound dabei von Velele und dem Safri-Duo Hellele. Und davor starten wir mit Miles Smith. Um 6:12 geht los.
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0: Es ist 10 Minuten vor halb 1. Am Donnerstag mit überraschenden Neuigkeiten. Bei einem Schweizer Forschungsprojekt werden Unterhosen in der Erde vergraben. Je zerlöcherter und zersetzter sie nach ein paar Wochen sind, desto gesünder ist der Boden. Und wenn man Glück hat und regelmäßig gießt, wächst an der Stelle im nächsten Jahr wahrscheinlich ein wunderschöner Buchsbaum. In der nächsten halben Stunde gibt's tolle aktuelle Musik. Damit kommen wir gut Richtung Donnerstagnachmittag. Samba und Homewrecker. Das und noch ganz viel mehr. Gleich hier bei mir.
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11: Viel Sonnenschein für unsere Lausitz. Nachmittag wird es windig bei bis zu 28 Grad. Nachts locker bewölkt, 18 Grad. Morgen dann Wolken und Sonne, 28 Grad. Nachmittags dann Regen und Gewitter möglich. Samstag erstmal Regen, später trocken bei bis zu 22 Grad. Sonntag freundlich, aber windig bei bis zu 26 Grad. Auf der A13 Dresden Richtung Berlin zwischen Radeburg und Schönborn. Stau mit 10 Minuten Zeitverlust. Sichtbehinderungen durch Rauch gibt es zwischen Bucke und Karlau. Wer sich auskennt, möglichst weit drumherum fahren. Und geblitzt wird in Görlitz auf der Zittauer Straße am Weinhüblerberg stadteinwärts. Staus und Blitzer melden Sie kostenlos an die 03x800 und die 4.
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14: Mit Ihnen und jetzt auch mit Dragon Boneman und Human.

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1: Noch einmal eintauchen in die Badegeschichte von Löbau. Die Sonderausstellung Löbau geht baden im Stadtmuseum wurde bis zum 25. Oktober verlängert. Im Mittelpunkt steht das 120 Jahre alte Hermannbad. Zu sehen sind aber auch Geschichten und Erinnerungen an weitere historische Badeorte der Stadt. Wie wurde früher gebadet? Und warum konnte man im Hermannbad sogar bei kühleren Temperaturen ins Becken? Antworten gibt's im Stadtmuseum Löbau. Also, Badesachen müssen Sie nicht mitbringen. Neugier reicht.
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0: 12:42, Gefahrenmeldung vom Verkehrsdienst. A4 Dresden Richtung Chemnitz in Höhe Dreiecknossen. Ein Klappstuhl auf der mittleren Spur. Also, falls Sie einen vermissen, A4 Dresden Richtung Chemnitz in Höhe Dreiecknossen. Ein Klappstuhl auf der mittleren Spur. Vorsicht!
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0: ist es 2:03. Die 4 Fußball-Bundesligisten in der Champions League erfahren am Abend ihre Gegner. Und bei uns erfahren sie gleich alles Wichtige von hier aus Deutschland und der Welt in unseren Nachrichten um 10:01.
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0: Mit Oliver Heinze, guten Tag. An der Forster Pflegeschule haben Sanierungsarbeiten begonnen. Die Eigentümerin, die Forster Wohnungsbau GmbH, investiert rund 2,5 Millionen € in das denkmalgeschützte Gebäude. Die alte Gaskesselanlage wird durch eine moderne Wärmepumpe ersetzt und auf den Dächern eine Photovoltaikanlage installiert. Auch die historischen Holzfenster werden denkmalgerecht mit Dreifachverglasung erneuert. In dem sanierten Objekt bildet die Medizin-Uni Lausitz künftig dringend benötigte Pflegekräfte für die Region aus. Die Strafe muss auf dem Fuße folgen, ein Anspruch, der aber nur selten erfüllt wird. Wie gut funktioniert der Rechtsstaat? Zu dieser Frage wollen Sachsens Justizministerin Geiert und der Görlitzer Landrat Meyer mit Einwohnern ins Gespräch kommen. Und zwar heute Abend im Volkshaus Zittau.
14: Wichtig ist, glaube ich, solche Formate zu nutzen, um auch eigene Erlebnisse zu schildern, wo man eben auch die Justizministerin, aber auch die anwesenden Vertreter von Gerichten oder Staatsanwaltschaften mal mit Praxisbeispielen konfrontiert, weil das hilft auch in Gesetzgebung, aber auch in Rechtsprechung, diese Praxis noch stärker einzubeziehen. Und da ist es, glaube ich, hilfreich, aus der Praxis zu berichten und auch seine eigenen Erlebnisse konstruktiv vorzubringen.
0: Das Forum Talking Rechtsstaat beginnt um 19 Uhr im Volkshaus Zittau. Rund ein halbes Jahr nach Wiederausbruch der afrikanischen Schweinepest im Landkreis Görlitz hat sich die Lage vorübergehend beruhigt. Seit einem Monat gibt es kaum neue Fälle, so Landrat Stefan Meyer. Seit März wurden 88 aktive Fälle erfasst, davon 80 im Gebiet Königshainer Berge. Jäger sind angehalten, verstärkt Wildschweine zu schießen. Die Suche nach Schwarzwild wird auch aus der Luft geführt, und zwar mit Drohnen. Beschäftigte haben in Deutschland im Moment mehr Geld übrig. Die Löhne steigen stärker als die Preise. Im zweiten Quartal blieb Arbeitnehmern real 1,5% mehr. Ausgerechnet hat das Statistische Bundesamt. Besonders kräftig fielen die Lohnsteigerungen durch Tarifabschlüsse in der Land- und Forstwirtschaft, der Energiebranche sowie bei Finanzdienstleistern und Versicherungen aus. Nach der Sturzflut suchen Rettungskräfte in der Himalaya-Region nach Überlebenden. Vermisst werden rund 1500 Menschen, darunter zahlreiche Ausländer, davon auch 8 Deutsche. Im Grenzgebiet zwischen Nepal und Tibet hatten Massen aus Schlamm und Wasser Häuser, Straßen und Brücken mitgerissen. Ganze Ortschaften wurden zerstört.
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16: Viel Sonnenschein für unsere Lausitz. Nachmittags wird's windig bei bis zu 28 Grad. Die Nacht locker bewölkt, 18 Grad. Morgen dann Wolken und Sonne bei 28 Grad. Am Nachmittag setzen dann Regen und Gewitter ein. Samstag geht regnerisch los, später dann trocken bis zu 22 Grad. Sonntag freundlich, aber windig bei bis zu 26 Grad. Eine Wanderbaustelle auf der A4 Görlitz Richtung Dresden zwischen Niederseifersdorf und Löbauer Wasser Nord auf der linken Spur. Dort ist auch die Höchstgeschwindigkeit runtergesetzt. Und es blitzt in Görlitz auf der Zittauer Straße am Weinhüblerberg stadteinwärts. Staus und Blitzer melden Sie kostenlos an die 03x800 und die 4.
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19: Live von den Faber am Donnerstag, gleich mit einem der schönsten 2000er überhaupt, finde ich jedenfalls. Underdog Project mit Summer Jam in der nächsten Hithalben Stunde dabei. Die starten wir jetzt aber erstmal mit Taylor Swift und Opalite. Und ich freue mich ganz sehr, dass Sie mit dabei sind und wünsche einen ganz schönen Donnerstag mit uns. Hi, hi.

0: entspannt geht's durch diesen Donnerstag. Es ist in 9:59. Und wir tauchen gleich ein ins Jahr 2012, genauer gesagt ESC-Finale 2012. Und den Gewinnersong hören wir gleich. Loreen geht nämlich gleich auf Sendung Euphoria. Das und noch ganz viel mehr gleich nach einem frischen Wetter- und Straßenupdate hier bei mir.
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11: Freundliches Wetter bei uns in der Lausitz. Nachmittag wird's windig bis zu 28 Grad. Die Nacht locker bewölkt bei 18 Grad. Morgen erstmal Wolken und Sonnenschein bei 28 Grad. Nachmittag kann es regnen und gewittern. Samstag erst Regen, später trocken bis zu 22 Grad. Sonntag freundlich, aber windig und bis zu 26 Grad. Auf der A4 Görlitz Richtung Dresden eine Wanderbaustelle zwischen Niederseifersdorf und dem Rastplatz Löbauer Wasser. Nord auf der linken Spur, da ist die Geschwindigkeit runtergesetzt. Und Vorsicht in Karlau auf der Springteichallee, da eine Ölspur zwischen der Georg-Schumann-Straße und dem Ortsausgang. Blitzer in Görlitz auf der Zittauer Straße stadteinwärts.
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13: Gleich mit Peter Fox und jetzt mit Lorraine. Haben Sie einen ganz schönen Donnerstag mit uns.
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Save Me Tonight von Jennifer Lopez und David Guetta beim Lieblingsradio am Donnerstag. Und wir gratulieren noch Ex-Nationalspieler Marco Reus. Er und seine Scarlett haben nämlich ihr drittes Kind bekommen, obwohl ihre zweite Tochter erst im Januar 2024 auf die Welt gekommen ist. Wenn das in dem Tempo so weitergeht, muss sich Reus für Familienausflüge bald den Mannschaftsbus ausleihen. So, hier übernimmt jetzt mein lieber Kollege Roman Knoblauch. Ich bin Marcel Wenzke. Schönen Nachmittag. Tschüss und wir hören uns.

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13: Mit Ingo Enke, guten Tag. Der Hoyerswerder Oberbürgermeister Thorsten Ruban-C. bittet zum Jahresempfang. Rund 200 Gäste werden in der großen Halle im Smart Mobility Lab in Schwarzkolm erwartet. Im Mittelpunkt stehen Wissenschaft, Forschung und Bildung. Knut Michael Kunoth.
14: Das Smart Mobility Lab gehört zu den Strukturwandelprojekten in der Region. Auf dem Forschungscampus wurde eine über 40 Meter hohe Fahr- und Flugversuchshalle errichtet. Wissenschaftler der TU Dresden wollen dort Projekte zum automatisierten Straßenverkehr, zu autonomen Flugsystemen sowie zu robotergestützten Anwendungen in der Landwirtschaft erproben.
13: Nach der Sturzflut im Himalaya-Gebiet läuft die internationale Hilfe an. Die USA haben Nepal Notunterkünfte, frisches Wasser und andere Güter zugesagt. Die Vereinten Nationen wollen Teams in die Region schicken. Rund 1500 Menschen werden vermisst. Auch 8 Deutsche sind darunter. Mega-Rechenzentren verbrauchen viel Strom. Und ein solches Zentrum baut die Schwarz-Gruppe jetzt in Mecklenburg-Vorpommern für über 5,5 Milliarden Euro. Zur Schwarz-Gruppe gehören Lidl und Kaufland. Weil es in der Region viele Windkraftanlagen gibt, gibt es auch genug Strom für das Rechenzentrum. Zum Start will das Unternehmen eigene Daten verarbeiten. Geplant sind auch Cloud-Dienste und Cybersicherheit, um unabhängiger zu werden von US-Tech-Firmen. Das Klinikum Oberlausitzer Bergland bündelt seine Kräfte. Alle kardiologischen Behandlungen und die kardiologische Notfallversorgung sind in diesem Monat von Ebersbach nach Zittau verlegt worden. Herzkranke werden dort betreut. Der Umzug ist Kern der Neuausrichtung des Klinikums. So soll die medizinische Versorgung in der Region langfristig gesichert werden. Tierischer Einsatz für die Cottbusser Feuerwehr. Die Kameraden haben einen Hund aus einer misslichen Lage befreit. Er hatte sich mit dem Kopf im Zierelement eines massiven Metallzauns verfangen. Weil Seifenwasser und Butter nicht halfen, forderten die Rettungskräfte Verstärkung an. Mit einem hydraulischen Spreizer weiteten sie die Metallöffnung millimeterweise. Nach 2 Stunden war der Hund wieder frei.
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16: Freundliches Wetter bei uns in der Lausitz. Nachmittag wird's windig bis zu 28 Grad. Die Nacht locker bewölkt bei 18 Grad. Morgen erstmal Wolken und Sonnenschein bei 28 Grad. Nachmittag kann es regnen und gewittern. Samstag erst Regen, später trocken bis zu 22 Grad. Sonntag freundlich, aber windig und bis zu 26 Grad. Auf der A4 Görlitz Richtung Dresden eine Wanderbaustelle zwischen Niederseifersdorf und dem Rastplatz Löbauer Wasser Nord auf der linken Spur. Da ist die Geschwindigkeit runtergesetzt. Und Vorsicht in Karlau auf der Springteichallee, da eine Ölspur zwischen der Georg-Schumann-Straße und dem Ortsausgang. Blitzer in Görlitz auf der Zittauer Straße stadteinwärts.
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19: Hey, hey, hey, die Sonne ist wieder da, es gibt sie noch und entsprechend gut gelaunt gehen wir in den Nachmittag und die Musik, die passt auch. Ja, Black Eyed Peas mit Where is the Love, ich sag's Ihnen, in Ihrem Lieblingsradio und jetzt geht's los, ab an die Bar, a Bar Song, Shibuzi.

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0: 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Ja, Görlitz macht sich hübsch fürs Partywochenende. Tausende Besucher werden zum Altstadtfest erwartet. Morgen geht's los. Alle sind schon aufgeregt. Auf 5 Bühnen gibt es insgesamt 100 Stunden Programm. Und wir stimmen Sie schon mal darauf ein. In ein paar Minuten gleich von Knut Michael Kunert.
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3: Freundliches Wetter bei uns in der Lausitz. Nachmittag wird's windig bis zu 28 Grad. Die Nacht locker bewölkt bei 18 Grad. Morgen erstmal Wolken und Sonnenschein bei 28 Grad. Nachmittag kann es regnen und gewittern. Samstag erst Regen, später trocken bis zu 22 Grad. Sonntag freundlich, aber windig und bis zu 26 Grad. Auf der A4 Görlitz Richtung Dresden eine Wanderbaustelle zwischen Niederseifersdorf und dem Rastplatz Löbauer Wasser Nord auf der linken Spur. Da ist die Geschwindigkeit runtergesetzt. Und Vorsicht in Karlau auf der Springteichallee, da eine Ölspur zwischen der Georg-Schumann-Straße und dem Ortsausgang. Blitzer in Görlitz auf der Zittauer Straße stadteinwärts.
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3: Wunderschön. Da ist die Geschwindigkeit runtergesetzt. Und Vorsicht in Karlau auf der Springteichallee, da eine Ölspur zwischen der Georg-Schumann-Straße und dem Ortsausgang. Blitzer in Görlitz auf der Zittauer Straße stadteinwärts.
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0: Oh, das Wetterchen da draußen, das verbreitet gute Laune, angenehme Temperaturen und in Ihrem Lieblingsradio läuft Ihre Lieblingsmusik gleich mit Pink und Trustful.
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2: Gemeinsam machen wir uns stark für die Kinder der Kinderarche Sachsen. Am Samstag gibt's die mittlerweile schon 19. Ausfahrt der Motorradfreunde Oberlausitz mit den Kindern der Kinderarche. Ganz, ganz viele Kinder aus Wuischke kommen da zum Beispiel. Samstag um 9 geht's los, die Strecke steht und auch die Locations für die kleinen Pausen zwischendurch. Bernd Gnauk.
3: Dieses Mal ist uns so viel Unterstützung wirklich entgegengeschlagen. Die Mittagspause findet im Klettergarten und Adventure Golf Park der Blauen Lagune statt. Schon vorab Vorschusslorbeeren an den Stefan Gläsel. Und die Vesperpause ist im Wessel, das ist ein Ortsteil von Radibor, wo uns der Ortsverein Wessel wahnsinnig gut unterstützt.
2: Treff ist am Samstag gegen 9 in Bautzen. Etwa 100 Motorradfahrer haben sich schon fest angemeldet. Wer Lust hat, noch mitzufahren spontan und vielleicht noch nichts vorhat am Wochenende, einfach kurz anmelden bei den Motorradfreunden Oberlausitz.
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0: 1, 2 Tippmusik mit Elton John und Britney Spears, Hold Me Closer. Wunderschönen Nachmittag, gleich mit Kultmusik von Eros Ramazzotti aus den 90ern. Ich versuch's mal, Sepastase una Gonzane. 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
16: Mit Ingo Enke, guten Tag. Das Klinikum Oberlausitzer Bergland bündelt seine Kräfte. Alle kardiologischen Behandlungen und die kardiologische Notfallversorgung sind diesen Monat von Ebersbach nach Zittau verlegt worden. Herzkranke werden dort betreut. Knut Michael Kunot.
17: Der Umzug ist Kern der Neuausrichtung des Klinikums. So soll die medizinische Versorgung in der Region langfristig gesichert werden. Am Standort Ebersbach werden die frei werdenden Flächen genutzt, um eine sogenannte sektorenübergreifende Versorgungseinrichtung zu etablieren. Dazu gehören zum Beispiel ein ambulantes OP-Zentrum, eine Palliativstation und eine Station für innere Medizin. Hinzu kommt eine Akutambulanz für nicht lebensbedrohliche Fälle. Sie löst die bisherige Notaufnahme in Ebersbach ab und ist montags bis freitags von 8 bis 18 Uhr geöffnet.
16: Bill Gates warnt vor den Risiken der künstlichen Intelligenz. Der Microsoft-Mitgründer fordert, bestimmte Berufe dauerhaft für Menschen zu reservieren. Sein Argument: Manche Aufgaben, etwa in der Pflege oder beim Arzt, seien unersetzlich menschlich. Sie sollten nie an Roboter übergehen. Die extreme Hitze der letzten Wochen hat Opfer gefordert. Laut Robert-Koch-Institut starben bis Mitte August fast 16.000 Menschen in Deutschland an den Folgen der Hitze. Die tatsächliche Zahl der Toten könnte noch viel höher liegen, sagen die Experten. Betroffen seien vor allem alte Menschen. Rund ein halbes Jahr nach Wiederausbruch der afrikanischen Schweinepest im Landkreis Görlitz hat sich die Lage vorerst beruhigt. Seit einem Monat gäbe es keine neuen Fälle, so Landrat Stefan Meyer. Seit März wurden 88 aktive Fälle erfasst, davon 80 im Gebiet Königshainer Berge. Jäger sind angehalten, verstärkt Wildschweine zu schießen. Die Freibadsaison in Großräschen wird verlängert. Weil der Saisonstart wegen kaputter Pumpen ins Wasser gefallen war, bleibt das Bad jetzt bis zum 13. September geöffnet. Für die Extratage gelten angepasste Zeiten. Vormittags zieht der Nachwuchs beim Schulschwimmen seinen Bahnen. Ab 11 Uhr folgt das Seniorenschwimmen. Von 14 bis 19 Uhr stehen die Becken dann für alle Gäste offen. Vorausgesetzt, das Sommerwetter hält durch.
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18: Ja, ein sonnig warmer Nachmittag bei uns in der Lausitz. Die Nacht zeigt sich erst locker, dann teils stärker bewölkt bei Tiefstwerten zwischen 20 und 11 Grad. Morgen mehr Wolken als Sonne, zwischendurch Schauer, vereinzelt auch Gewitter bei an die 30 Grad. Das Wochenende wechselhaft bis 25 Grad, meist trocken, nur stellenweise mal ein Schauer. Auf der A4 Görlitz Richtung Dresden, ein defekter LKW zwischen Dresden-Altstadt und Dreieck Dresden-West auf der Standspur. Dann auf der A15 Dreieck Spreewald Richtung Breslau zwischen Fettschau und Cottbus-West, defektes Auto, hier ist die rechte Spur gesperrt. Wenn Sie was entdecken, dann kostenlos anrufen, wir sagen es gerne weiter. 03x800 und die 4. Gute Fahrt!
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0: Wir sind mittendrin im Nachmittag auf dem Weg in den Feierabend, zumindest die meisten von uns. Gleich gibt's italienische Musik mit Eros Ramazzotti. Und vorher lassen wir uns ein bisschen krachen, Disco-Musik von Last Frequency, den belgischen DJ und Bass T und Head Down. Hallo.

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0: euch, oder? So macht doch der Nachmittag richtig Spaß. Ihr Lieblingsradio mit Kygo. Den gibt's gleich, dem norwegischen DJ Save My Love. Das ist der Sommer in Ihrem Sommerradio Lausitz. Gleich gibt's mehr davon.
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16: Ja, das ist Sommer bei uns in der Lausitz. Schön sonnig und warm. Die Nacht zeigt sich erst locker, dann teils stärker bewölkt. Tiefstwerte zwischen 20 und 11 Grad. Morgen mehr Wolken als Sonne. Zwischendurch Schauer, vereinzelt auch Gewitter möglich an die 30 Grad. Und das Wochenende wechselhaft bis 25 Grad. Vorsicht auf der A15 Dreieck Spreewald Richtung Breslau. Defektes Auto zwischen Fettschau und Cottbus West ist die rechte Spur gesperrt.
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16: Ja, das ist Sommer bei uns in der Lausitz. Schön sonnig und warm. Die Nacht zeigt sich erst locker, dann teils stärker bewölkt. Tiefstwerte zwischen 20 und 11 Grad. Morgen mehr Wolken als Sonne. Zwischendurch Schauer, vereinzelt auch Gewitter möglich an die 30 Grad. Und das Wochenende wechselhaft bis 25 Grad. Vorsicht auf der A15 Dreieck

0: auf Obere Straße. Staus im Blitzer kostenlos melden 03800 und die 4 gerne auch via WhatsApp. Gute Fahrt.
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3: Jo, gleich gibt's wichtige Tipps für den Feierabend. Und wenn Sie heute noch mal um die Häuser ziehen wollen, sind Sie bei uns genau richtig, denn wir wissen, was los ist hier bei uns.

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1: Noch einmal eintauchen in die Badegeschichte von Löbau. Die Sonderausstellung Löbau geht baden im Stadtmuseum wurde bis zum 25. Oktober verlängert. Im Mittelpunkt steht das 120 Jahre alte Hermannbad. Zu sehen sind aber auch Geschichten und Erinnerungen an weitere historische Badeorte der Stadt. Wie wurde früher gebadet? Und warum konnte man im Hermannbad sogar bei kühleren Temperaturen ins Becken? Antworten gibt's im Stadtmuseum Löbau. Also, Badesachen müssen Sie nicht mitbringen. Neugier reicht.
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1: Naja, jetzt tun wir so, als hättest du es gewusst. Komisch, hast du gewusst. Der Markus, mein Maserati fährt 210. Schwupps, die Polizei hat's nicht gesehen. Ich will Spaß, ich will Spaß. Der wird heute 67. Und Mary Poppins hatte Uraufführung 1964. Das Musical Mary Poppins.

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1: Das ist ihr hoffentlich sonnendurchfluteter Nachmittag mit Taylor Swift und Blank Space. Schön, dass wir Sie in den Feierabend begleiten dürfen, gleich mit den Venga Boys und Sommermusik aus dem Jahre 99. We are going to Ibiza. Gleich nach unseren News.
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8: Mit Ingo Enke, guten Tag. Rund ein halbes Jahr nach Wiederausbruch der afrikanischen Schweinepest im Landkreis Görlitz hat sich die Lage vorerst beruhigt. Seit einem Monat gäbe es keine neuen Fälle, so Landrat Stefan Meyer. Seit März wurden 88 aktive Fälle erfasst, davon 80 im Gebiet Königshainer Berge. Jäger sind angehalten, verstärkt Wildschweine zu schießen. Am Drücker ist auch Marco Broda aus Horka.
9: Jetzt zur Maissaison sind die Wildschweine natürlich alle im Mais, dort haben sie alles, was sie brauchen. Die haben Schutz durch die hohe Pflanze und die haben Wasser, weil es so drinnen nass ist. Ja, jetzt warten die Jäger halt gespannt ab, dass der Mais halt runterkommt, damit die Unterschlupfe für die Wildschweine nur noch dann maximal der Wald ist. Und dann ist die Bejagung einfacher und zum Zweiten geht dann im Herbst eben flächendeckend die Drückjagden in den Wäldern los und dann wird auch sicherlich das ein oder andere Schwein wieder zu erwischen sein.
8: Das letzte Wort ist bei den umstrittenen Rentenplänen der Bundesregierung wohl noch nicht gesprochen. Kein Gesetz gehe so aus dem Bundestag, wie es hineinkomme, sagte Unionsfraktionschef Thorsten Frei. Besonders an der geplanten Abschaffung der Rente mit 63 gibt es Kritik. Zum Beispiel auch vom sächsischen Ministerpräsidenten Michael Kretschmer. Der Gesundheitszustand des norwegischen Königs Harald V. ist sehr ernst. Nach einer Palastmitteilung ist die engste Familie des Monarchen zum Osloer Reichskrankenhaus geeilt. Ministerpräsident Gahr Støre hat heute Vormittag seinen geplanten Deutschlandbesuch abgesagt. Ein 39-jähriger Mann ist im Senftenberger Schlosspark offenbar von Drogenabhängigen ausgeraubt worden. Die vier hätten ihn gefragt, ob er Drogen für sie habe. Als er verneinte, sei er geschlagen und getreten worden, so die Polizei. Die Angreifer verschwanden mit seinem Portemonnaie und seinem Handy. An der Forster Pflegeschule haben Sanierungsarbeiten begonnen. Die Eigentümerin, die Forster Wohnungsbau GmbH, investiert rund 2,5 Millionen Euro in das denkmalgeschützte Gebäude. Die alte Gaskesselanlage wird durch eine moderne Wärmepumpe ersetzt. Auf den Dächern wird eine Photovoltaikanlage installiert. Auch die historischen Holzfenster werden denkmalgerecht mit Dreifachverglasung erneuert.
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10: Ja, das ist Sommer bei uns in der Lausitz, schön sonnig und warm. Die Nacht zeigt sich erst locker, dann teils stärker bewölkt, Tiefstwerte zwischen 20 und 11 Grad. Morgen mehr Wolken als Sonne, zwischendurch Schauer, vereinzelt auch Gewitter möglich, an die 30 Grad. Und das Wochenende wechselhaft bis 25 Grad. Vorsicht auf der A15 Dreieck Spreewald Richtung Breslau. Defektes Auto zwischen Fetscher und Cottbus West ist die rechte Spur gesperrt. Und Blitzer Main Kamenz, Bischofswerder Straße, in Königswartha Gutsstraße und in Schönau-Berzdorf bzw. in Kiesdorf Obere Straße. Stau. aus dem Blitzer kostenlos melden. 038800 und die 4 gerne auch via WhatsApp. Gute Fahrt.
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12: Ja, gleich bei uns. Viele Krankenhäuser in der Lausitz stehen unter enormen Kostendruck. Sie müssen sich zukunftssicher aufstellen. Neuausrichtung ist das Schlagwort für die Kreiskliniken in Weißwasser, Zittau und Ebersbach. Und da hat sich in den letzten Monaten einiges getan. Gleich mehr dazu.

0: Ja, da sagt mein Kardiologe auch immer, mein Herz, das springt ein bisschen im Beat, wenn ich bei der Kontrolle von meinem Herzschrittmacher bin. Aber eine coole Nummer von Olly Murs, Heart Skips Beat. Gleich Eric Carmen und Tanzmusik aus einem der erfolgreichsten Tanzfilme aller Zeiten. Hungry Eyes und Dirty Dancing.
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2: Viele Krankenhäuser in der Lausitz stehen unter enormem Druck. Sie müssen sich zukunftssicher aufstellen. Neuausrichtung ist das Schlagwort für die Kreiskliniken in Weißwasser, Zittau und Ebersbach. Die Krankenhauslandschaft ist buchstäblich in Bewegung. So wurde in diesem Monat ein Umzug von Ebersbach nach Zittau gefahren. Die Kardiologie wurde verlegt. Herzkranke werden künftig ausschließlich in Zittau behandelt. Der Umzug ist Kern der Neuausrichtung des Klinikums. So soll die medizinische Versorgung in der Region langfristig gesichert werden. Aber für Patienten im westlichen Teil des Kreises Görlitz verlängern sich die Anfahrtswege. Bei einem Notfall zählt jede Minute. Am Standort Ebersbach werden die frei werdenden Flächen genutzt, um eine sogenannte sektorenübergreifende Versorgungseinrichtung zu etablieren. Es gibt eine Akutambulanz. Sie ist Montag bis Freitag von 8 bis 18 Uhr geöffnet. Wer am Wochenende einen medizinischen Notfall erleidet, findet in Ebersbach keine Anlaufstelle mehr. Aus Zittau, Knut Michael Kunert.
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0: Dum-dum-dum-dum-dum. Ihr Sommerradio gleich mit Wolfsheim und kein Weg zurück.
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0: Ja, so klingt der Sound für unsere wunderbare Lausitz. Gleich mehr davon.
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11: Ja, das ist Sommer bei uns in der Lausitz. Schön sonnig und warm. Die Nacht zeigt sich erst locker, dann teils stärker bewölkt. Tiefstwerte zwischen 20 und 11 Grad. Morgen mehr Wolken als Sonne. Zwischendurch Schauer, vereinzelt auch Gewitter möglich an die 30 Grad. Und das Wochenende wechselhaft bis 25 Grad. Auf der 13 Dresden Richtung Berlin dauert es eine Viertelstunde länger zwischen Radeburg und Schönborn. Und Blitzer an Carmens, Bischofswerder Straße in Schönau-Berzdorf bzw. in Kiesdorf, Obere Straße und in Königswarter auf der Gutstraße. Staus und Blitzer melden Sie kostenlos 03-0800 und die 4 gerne auch via WhatsApp. Nummer steht auf radiolausitz.de. Gute Fahrt!
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0: Wunderschönen Nachmittag, jetzt mit Imagine Dragons.

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0: Ah, da hat sich Purple Disco Machine schön bei Alpha Well bedient. Big in Japan. Substitution, coole Nummer, cooler Hit. Und wenn es jetzt bei Ihnen irgendwie im Radio klingelt, dann hat das durchaus seine Berechtigung.
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0: die Jungs von Coldplay sind nach wie vor sehr erfolgreich unterwegs. A Sky Full of Stars. Wunderschönen Nachmittag gleich mit Callum Scott und Whitney Houston. I Wanna Dance With Somebody. Und Chumba Wamba, Kultmusik aus den 90ern. Das und mehr gleich nach unseren News.
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2: Hallo, ich bin die Annette, die Innenstadtmanagerin der Stadt Bautzen und ich lade herzlich ein für dieses Wochenende zu unserem 8. 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Bautzener Marktfrühstück. 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
11: Mit Ingo Enke. Guten Tag. Ein offensichtlich unter Drogen stehender Autofahrer hat sich heute Vormittag auf der B99 eine Verfolgungsjagd mit der Polizei geliefert. Einzelheiten von Matthias Zilch.
12: Er raste in Schlangenlinien von Hirschfelde in Richtung Görlitz. In einem Kreisverkehr in Hagenwerder verursachte er einen Unfall. In Görlitz-Weinhübel war die Flucht zu Ende. Der 36-jährige Tscheche krachte gegen ein eingerüstetes Haus. Zwei Bauarbeiter hatten großes Glück, sie blieben unverletzt. Dagegen wurde der Autofahrer verletzt. Er kam ins Krankenhaus. Ein Drogentest reagierte positiv. Die Polizei schätzt den Schaden auf über 12.000 Euro.
11: Schon 2023 hat das Bundesinnenministerium die rechtsextreme Gruppe Artgemeinschaft verboten. Weil Anhänger aber weiter aktiv geblieben sein sollen, hat die Polizei heute in mehreren Bundesländern Durchsuchungen durchgeführt. In Berlin, Brandenburg, Sachsen-Anhalt, Niedersachsen und NRW. Es seien Unterlagen und Datenträger sichergestellt worden, hieß es von der Staatsanwaltschaft. Nach der Sturzflut im Grenzgebiet zwischen Nepal und China bergen Retter immer mehr Opfer. Nach Angaben der nepalesischen Polizei wurden inzwischen mindestens 270 Tote gefunden. Über 1300 Menschen gelten noch als vermisst. Darunter sind auch 8 deutsche Touristen. In Köln hat heute die Gamescom begonnen und Sachsen ist auf der Spielemesse mit einem eigenen Gemeinschaftsstand vertreten. 25 Entwicklerteams, Studios und Start-ups aus dem Freistaat präsentieren dort ihre Arbeit. Gemeinsam werben sie für den Games-Standort Sachsen. Für Sachsen ist es schon der dritte Gemeinschaftsauftritt auf der weltgrößten Messe für Computer- und Videospiele. Ein Gerüstkletterer hat einen Polizeieinsatz in der Kurt-Pialek-Straße in Bautzen ausgelöst. Als die Streife eintraf, ergriff der Mann zunächst die Flucht, konnte aber kurz darauf gestellt werden. Auf dem Weg zum Funkwagen versuchte der 35-Jährige erneut zu entkommen. Beim Gerangeln mit einem Polizisten stürzten beide zu Boden. Der Beamte wurde verletzt. Seinen Kollegen gelang es schließlich, den renitenten Mann zu fixieren und in Gewahrsam zu nehmen.
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14: Ja, das ist Sommer bei uns in der Lausitz. Schön sonnig und warm. Die Nacht zeigt sich erst locker, dann teils stärker bewölkt. Tiefstwerte zwischen 20 und 11 Grad. Morgen mehr Wolken als Sonne. Zwischendurch Schauer, vereinzelt auch Gewitter möglich an die 30 Grad. Und das Wochenende wechselhaft bis 25 Grad. Auf der 13 Dresden Richtung Berlin dauert es eine Viertelstunde länger zwischen Radeburg und Schönborn und Blitzer an Kamenz, Bischofswerder Straße in Schönau-Berzdorf bzw. in Kiesdorf, Obere Straße und in Königswarter auf der Gutstraße. Staus und Blitzer melden Sie kostenlos 03-0800 und die 4 gerne auch via WhatsApp. Nummer steht auf radiolausitz.de. Gute Fahrt!
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0: So, wir haben es gerade gehört, heute noch mal ein bisschen Sonne tanken. Morgen wird es ein bisschen wechselhafter und den Regenschirm einpacken. Und wenn gar nichts mehr hilft, dann einfach zu Hause bleiben, Radio an, richtig laut drehen und genießen. Jetzt Callum Scott und Whitney Houston, I Wanna Dance With Somebody. Ist ein bisschen was zum Schmusen.
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0: Friedegold, wovon sollen wir träumen? Was der Stuhl hier bei uns im Studio mit der Körpergröße von unserer Christine, von André und die Morgenmädels zu tun hat, das war heute Thema in unserer Morningshow. Hören wir doch nochmal rein.
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2: Ich habe einen neuen Stuhl. Guck
3: was,
2: mal
3: du hast einen neuen
2: Stuhl? Ich habe einen neuen Stuhl.
3: Der rutscht doch auch schon wieder runter. Vielleicht bist du zu schwer für diese Bürostühle.
2: Nein. Der rutscht nicht. Du schrumpfst wahrscheinlich.
3: Nein, ich stehe hier und du stellst den früh ein und dann wirst du irgendwie immer kleiner. Der geht immer weiter nach unten.
2: Siehste.
3: Vielleicht
2: das ist
3: moderierst
2: oft so,
3: du auch mal im Stehen.
2: Dass Männer im Schatten der Frauen einfach immer kleiner werden.
3: Das stimmt, ja. In der Tat. Du kannst echt in meinem Schatten stehen. Aber du bist, man muss jetzt auch sagen, komm. Du kippelst wie drei.
2: Der hat auch so eine bewegliche Lehne, wisst ihr, die so nach hinten wegklappt.
3: Also
2: die
3: so ein bisschen ich sehe dich schon purzeln, du.
2: Wahrscheinlich ist das auch ein Wink mit dem Zaunfall. Das fühlt sich ein bisschen an wie ein Gesundheitsstuhl.
3: Ja, die stellen dir hier komische Sachen hin. Ich stehe ja.
2: Also, bist du eigentlich Betreuerin jetzt hier oder Kollegin?
3: Ab Pflegestufe 4 steht dir eine zu.
2: Okay. Wir machen jetzt erstmal noch eins.
3: Kamillentee, André.
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0: Oh, Justin Bieber und Love Yourself. Ihr Feierabendradio gleich mit Lady Gaga und Bad Romance. Das fetzt, oder? Hören wir gleich in voller Länge in ein paar Minuten.
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20: Ja, höchstens ein paar Schleierwolken, ansonsten noch viel Sonne zum Feierabend bei uns in der Lausitz. Sehr angenehm. Die Nacht ja dann mit Mondfinsternis. Erst locker, dann teils stärker bewölkt. Tiefstwerte liegen zwischen 18 und 12 Grad. Morgen teils wolkiger, zwischendurch Schauer, vereinzelt auch Gewitter möglich, bei an die 30 Grad schwül und windig. Das Wochenende mal Sonne, mal Wolken, Regen aber die Ausnahme bis 25 Grad, nicht mehr ganz so heiß. Auf der 13 Dresden Richtung Berlin dauert es eine Viertelstunde länger zwischen Radeburg und Schönborn. Und geblitzt wird in Königswarter, Gutsstraße und in Loser Hoyerswerder Straße. Staus und Blitzer kostenlos melden 03800 und die 4.
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4: Und gleich dem Neuesten vom Sport. Vorher gibt's Mark Foster. Memories and Stories. Ich hoffe, Sie sind wohlbehalten im Feierabend angekommen.
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2: Gleich am Abend werden in Monaco die Gegner für die Ligaphase der Champions League ausgelost. Mit Bayern München, Borussia Dortmund, dem VfB Stuttgart und RB Leipzig sind 4 deutsche Clubs dabei. Jede Mannschaft bekommt 8 verschiedene Gegner zugelost, jeweils 2 aus jedem der 4 Lostöpfe. Duelle zwischen deutschen Mannschaften sind dabei ausgeschlossen. Die besten 8 der insgesamt 36 Mannschaften erreichen später direkt das Achtelfinale. Die Plätze 9 bis 24 müssen in die Zwischenrunde. Die Auslosung beginnt

0: um 18 Uhr. Der SC Freiburg kämpft am Abend um den Einzug in die Conference League. Nach dem 3:1 im Hinspiel gegen den FC Motherwell haben die Freiburger eine sehr gute Ausgangslage für das Rückspiel gegen die Schotten. Anstoß ist um 18.45 Uhr. André Rankl ist neuer Bundestrainer der deutschen Eishockey-Nationalmannschaft. Der Deutsche Eishockey-Bund hat den 40-Jährigen am Nachmittag offiziell als Nachfolger von Harold Kreis vorgestellt. Für den bisherigen Co-Trainer der Eisbären Berlin ist es die erste Cheftrainerstelle im Seniorenbereich. Sein Debüt gibt Rankl im November beim Deutschland-Cup in Düsseldorf. Der erste große Höhepunkt folgt dann mit der Heim-WM im kommenden Jahr. Und in Köln sind heute beide deutsche Basketball-Nationalteams gefordert. Die Frauen treffen aktuell auf die Türkei und die Männer um Dennis Schröder spielen dann ab 20 Uhr in der WM-Qualifikation gegen die Niederlande.
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0: Nachmittag verabschiedet sich langsam, aber sicher hinein geht's in meine letzte Stunde und hoffentlich für Sie in den Feierabend gleich mit dem offiziellen Knutsch-Song von Sixpence None the Richer, Kiss Me, und es gibt einen aktuellen Hit von Harry Styles, American Girls, auch den gibt es in der nächsten Stunde.
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17: Mit Ingo Enke, guten Tag. Der Hoyerswerda Oberbürgermeister Thorsten Ruban C. bittet zum Jahresempfang. Rund 200 Gäste werden in der großen Halle im Smart Mobility Lab in Schwarzkollm erwartet. Im Mittelpunkt stehen Wissenschaft, Forschung und Bildung. Knut Michael Kunot.
18: Das Smart Mobility Lab gehört zu den Strukturwandelprojekten in der Region. Auf dem Forschungscampus wurde eine über 40 Meter hohe Fahr- und Flugversuchshalle errichtet. Wissenschaftler der TU Dresden wollen dort Projekte zum automatisierten Straßenverkehr, zu autonomen Flugsystemen sowie zu robotergestützten Anwendungen in der Landwirtschaft erproben.
17: An einer Schule in Gosen-Neu-Zittau in der Nähe von Berlin sind übereinstimmenden Berichten zufolge 2 Menschen getötet worden. Ein Verdächtiger wurde festgenommen. Die Märkische Allgemeine meldet, dass unter den Opfern eine 18-jährige Schülerin ist. Der Verdächtige sei ihr Ex-Freund. Der andere Tote, ein 30-jähriger, sei gestorben, als er den Täter stoppen wollte. Offiziell bestätigt ist das bisher nicht. Beschäftigte in Sachsen können sich vom Einkommen wieder mehr leisten. Der durchschnittliche Reallohn stieg im 2. Quartal im Vergleich zum Vorjahreszeitraum um 1,8%, meldet das Statistische Landesamt in Kamenz. Grund dafür seien die Nominallöhne, die deutlich stärker zulegen als die Verbraucherpreise. Damit setzt sich der Trend steigender Reallöhne in Sachsen seit 2023 fort. Die 4 Fußball-Bundesligisten in der Champions League erfahren heute Abend ihre Gegner. In Monaco wird die Ligaphase ausgelost. Der FC Bayern, Borussia Dortmund, RB Leipzig und der VfB Stuttgart bekommen jeweils 8 Gegner zugelost für 4 Heimspiele und 4 Auswärtsspiele. Tierischer Einsatz für die Cottbusser Feuerwehr. Die Kameraden haben einen Hund aus einer misslichen Lage befreit. Er hatte sich mit dem Kopf im Zierelement eines massiven Metallzauns verfangen. Weil Seifenwasser und Butter nicht halfen, forderten die Rettungskräfte Verstärkung an. Mit einem hydraulischen Spreizer weiteten sie die Metallöffnung millimeterweise. Nach 2 Stunden war der Hund wieder frei.
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14: Ja, höchstens ein paar Schleierwolken, ansonsten noch viel Sonne zum Feierabend bei uns in der Lausitz. Sehr angenehm. Die Nacht ja dann mit Mondfinsternis. Erst locker, dann teils stärker bewölkt. Tiefstwerte liegen zwischen 18 und 12 Grad. Morgen teils wolkiger, zwischendurch Schauer, vereinzelt auch Gewitter möglich. Bei an die 30 Grad schwül und windig. Das Wochenende mal Sonne, mal Wolken, Regen aber die Ausnahme, bis 25 Grad, nicht mehr ganz so heiß. Stockender Verkehr auf der A4 Dresden Richtung Görlitz zwischen Burkau und Uhlhüst, ein paar Minuten mehr ein Plan. Und Blitzer in Riegel von Loser Richtung Hoyerswerda auf der Hoyerswerda Straße an der Bushaltestelle und der Königswarter auf der Gutsstraße. Gute Fahrt!
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0: Einen wunderschönen guten Abend. Wir schauen gleich mal nach Rathen. Nach dem schweren Unwetter Ende Juli laufen dort die Aufräumarbeiten. Wie weit man da schon gekommen ist, unsere Reporterin Pauline Möckel hat sich das vor Ort angeschaut. Und ihre Geschichte dazu gibt's gleich bei uns.

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0: Jo, so klingt er, der aktuelle Hit von Harry Styles, American Girls. Wunderschönen guten Abend.
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0: Nach dem schweren Unwetter in Rathen Ende Juli laufen jetzt die Aufräumarbeiten. Es ist noch allerhand zu tun, aber unsere Reporterin Pauline Möckel hat sich das mal vor Ort angeschaut.
2: Ja, ich melde mich vom Amselsee. Hier und auch auf der Felsenbühne laufen die Aufräumarbeiten auf Hochtouren. Bis jetzt sieht's noch sehr wüst aus. Hier und da liegen noch Bäume im Wasser, Zäune sind kaputt, die Wege sind noch gesperrt. Aber seit gestern gibt's hier Unterstützung aus der Luft. Ein Hubschrauber ist unterwegs, der umgestürzte und gefährdete Bäume abtransportiert. Bei mir ist jetzt Uwe Bormeister, Leiter vom Nationalpark. Was genau macht ihr hier?
3: Das funktioniert so, dass wir Schadschwerpunktbereiche haben, wo Bäume kreuz und quer übereinander liegen. Und das ist extrem gefährlich, zum einen für Waldarbeiter und zum anderen sind wir in einem Bereich, wo wir kaum mit Fahrzeugen rankommen, um Bäume herauszutransportieren. Das heißt, in den Flächen sind spezialisierte Waldarbeiter, die haben die geschädigten Bäume vorbereitet, sind jetzt so weit, dass seit gestern der Hubschrauber da ist und wiederum Waldarbeiter in den Flächen dann diese Bäume an den Hubschrauber anhängen und der Hubschrauber dann diese Stämme über einen sicheren Korridor ausfliegt auf eine Fläche, wo dort wiederum die Stämme so abgelenkt werden, dass sie mit dem LKW schnell weiter transportiert werden können.
2: Und was denken Sie, wie lange dauert das jetzt?
3: Wir gehen davon aus, dass wir für die Arbeiten insgesamt ca. 14 Tage benötigen. Aktuell fliegt ein Hubschrauber, Arbeitsschwerpunkt ist aktuell die Felsenbühne und ab nächste Woche werden zwei Hubschrauber hier vor Ort sein, sodass dann in der nächsten Woche die Arbeiten noch schneller vorangehen und wir davon ausgehen, dass wir Ende nächster Woche, Anfang übernächster Woche schon denken, sehr weit gekommen zu sein.
2: Also hier geht es ja wirklich hintereinander weg. Ich habe schon gehört, die Felsenbühne soll morgen auch schon komplett beräumt sein. Es wird also alles gegeben, dass es hier so schnell wie möglich aussieht, wie es mal war.
0: Dankeschön an unsere Reporterin Pauline Möckel.

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13: Ja, höchstens ein paar Schleierwolken, ansonsten noch viel Sonne zum Feierabend bei uns in der Lausitz, sehr angenehm. Die Nacht ja dann mit Mondfinsternis, erst locker, dann teils stärker bewölkt. Tiefstwerte liegen zwischen 18 und 12 Grad. Morgen teils wolkiger, zwischendurch Schauer, vereinzelt auch Gewitter möglich, bei an die 30 Grad schwül und windig. Das Wochenende mal Sonne, mal Wolken, Regen aber die Ausnahme, bis 25 Grad, nicht mehr ganz so heiß. Stockender Verkehr auf der A4 Dresden Richtung Görlitz zwischen Burkau und Uhlhüst, ein paar Minuten mehr ein Plan. Und Blitzer in Riegel von Losa Richtung Hoyerswerda auf der Hoyerswerder Straße an der Bushaltestelle und der Königswarter auf der Gutsstraße. Gute Fahrt!
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16: So, einen wunderschönen guten Abend. Jetzt lassen wir es nochmal krachen mit Klingon und Jubel.

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1: Oh!
2: Was denn? Gott, was war das jetzt? Ich habe ihn nicht angefasst.
1: Was war das denn? Nee, ich sehe gerade, wir bekommen in der nächsten Nacht eine partielle Mondfinsternis.
2: Ui.
1: Hast du das gewusst?
2: Siehste? Ja.
1: Naja, ja, jetzt tun wir so, als hättest du es gewusst. Gornisch hast du gewusst. Der Markus, mein Maserati fährt 210. Schwupps, die Polizei hat's nicht gesehen. Ich will Spaß, ich will Spaß. Der wird heute 67. Und Mary Poppins hatte Uraufführung 1964. Das Musical Mary Poppins.

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0: Louis Capaldi und Someone You Love. Das war der Donnerstagnachmittag mit Roman Knoblauch. Morgen ist Freitag und dann starten wir ins Wochenende. Freue mich drauf. Bis dahin. Servus.
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11: Mit Ingo Enke. Kein weiterer Schweinepestfall seit 4 Wochen im Landkreis Görlitz. Grund zur Entwarnung gibt es aber nicht. Seit der Wiederkehr der Seuche im März wurde der gefährliche Erreger bei 88 Wildschweinen festgestellt. Fast ausschließlich im Gebiet Königshainer Berge. Das Landratsamt Görlitz hat die Jäger aufgerufen, Schwarzwild zu schießen. Aber wird die afrikanische Schweinepest ein für allemal besiegt werden können? Jäger Marco Broda aus Horka.
12: Nein, also glaube ich nicht. Ich denke, wir werden damit leben müssen für die nächsten vielen, vielen Jahre. Der Eintrag kann ja von überall herkommen. Übertragungswege, auch das Wild an sich oder auch der Wolf kann das oder der Greifvogel oder der Fuchs, wie auch immer. Es gibt so viele Übertragungswege, dass ich persönlich denke, dass in den nächsten 10, 20, 30 Jahren wir immer wieder mit Schweinepestfällen zu tun haben werden.
11: Polizeitaucher haben heute aus der Talsperre Pöhl im Vogtland 2 Leichen geborgen. Wie die Polizei in Zwickau mitteilte, handelt es sich um 2 Männer, die seit Ende Juni nach einem Tretbootausflug vermisst wurden. Die Männer waren damals ins Wasser gesprungen und von der Strömung abgetrieben worden. Der wegen Kriegsverbrechen verurteilte bosnisch-serbische Ex-General Ratko Mladic ist tot. Das hat ein UN-Vertreter bestätigt. Wegen Völkermords im Bosnienkrieg hatte er eine lebenslange Haftstrafe im internationalen Gefängnis in Den Haag verbüßt. Der Europäische Fußballverband UEFA bereitet ein Strafverfahren gegen FIFA-Präsident Gianni Infantino vor. Es geht um den Investorendeal, den Infantino für kommende Turniere einfädeln wollte. Unter anderem die UEFA hatte dagegen protestiert, bis er die Idee zurückgenommen hat. Jetzt fordern die Europäer, dass die FIFA und beteiligte Banken für das geplante Verfahren Dokumente zu dem gescheiterten Plan herausrücken. Die Freibadsaison in Großräschen wird verlängert. Weil der Saisonstart wegen kaputter Pumpen ins Wasser gefallen war, bleibt das Bad jetzt bis zum 13. September geöffnet. Für die Extratage gelten angepasste Zeiten. Vormittags zieht der Nachwuchs beim Schulschwimmen seinen Bahnen. Ab 11 Uhr folgt das Seniorenschwimmen. Von 14 bis 19 Uhr stehen die Becken dann für alle Gäste offen.
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14: Ja, paar Schleierwolken ziehen durch, aber sonst noch sehr angenehm. Die Nacht erst locker, dann teils stärker bewölkt. Tiefstwerte liegen zwischen 20 und 13 Grad. Morgen haben wir es teils wolkiger, zwischendurch Schauer, vereinzelt auch Gewitter möglich, an die 30 Grad, schwül und windig. Das Wochenende, mal Sonne, mal Wolken, Regen aber die Ausnahme bis 25 Grad. Guten Abend auf die Straßen. Defektes Fahrzeug A17 Dresden Richtung Prag in Abfahrt Dresden-Brohl ist in der Kurve. Und geblitzt wird auf der B174 zwischen Gornau und Altenhain, in Dresden Teplitzer Straße beidseitig, in Leipzig Stötteritzer Landstraße und in Espenhain an der Brücke aus Richtung Stürmtal. Guten Abend auf die Straßen. Defektes Fahrzeug A17 Dresden Richtung Prag in Abfahrt Dresden-Brohl ist in der Kurve. Und geblitzt wird auf der B174 zwischen Gornau und Altenhain, in Dresden Teplitzer Straße beidseitig, in Leipzig Stötteritzer Landstraße und in Espenhain an der Brücke aus Richtung Stürmtal.
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1: Ja, ein paar Schleierwolken heute Abend. Die Nacht mit Mondfinsternis so beginnt. Erst locker, dann teils stärker bewölkt. Tiefstwerte liegen zwischen 20 und 13 Grad. Morgen der Freitag, teils wolkiger, zwischendurch Schauer, vereinzelt auch Gewitter. Bei an die 30 Grad, schwül und recht windig. Das Wochenende durchwachsen. Mal Sonne, mal Wolken, Regen, aber die Ausnahme bis 25 Grad. Guten Abend auf die Straßen. A17 Dresden Richtung Prag, defektes Fahrzeug in Abfahrt Dresden-Prohlis in der Kurve. Und in Pulsnitz ist voll gesperrt die Wittgensteiner Straße wegen eines Feuerwehreinsatzes. Geblitzt wird in Leipzig auf der Stötteritzer Landstraße sowie in Dresden auf der Teplitzer Straße beidseitig.
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8: Mit Ingo Enke. Ein offensichtlich unter Drogen stehender Autofahrer hat sich heute Vormittag auf der B99 eine Verfolgungsjagd mit der Polizei geliefert. Einzelheiten von Matthias Zilch.
9: Er raste in Schlangenlinien von Hirschfelde in Richtung Görlitz. In einem Kreisverkehr in Hagenwerder verursachte er einen Unfall. In Görlitz-Weinhübel war die Flucht zu Ende. Der 36-jährige Tscheche krachte gegen ein eingerüstetes Haus. Zwei Bauarbeiter hatten großes Glück, sie blieben unverletzt. Dagegen wurde der Autofahrer verletzt. Er kam ins Krankenhaus.
8: In Köln hat heute die Gamescom begonnen und Sachsen ist auf der Spielemesse mit einem eigenen Gemeinschaftsstand vertreten. 25 Entwicklerteams, Studios und Start-ups aus dem Freistaat präsentieren dort ihre Arbeit. Für Sachsen ist es schon der dritte Gemeinschaftsauftritt auf der weltgrößten Messe für Computer- und Videospiele. Ein Gerüstkletterer hat einen Polizeieinsatz in der Kurt-Pialek-Straße in Bautzen ausgelöst. Als die Streife eintraf, ergriff der Mann zunächst die Flucht, konnte aber kurz darauf gestellt werden. Auf dem Weg zum Funkwagen versuchte der 35-Jährige erneut zu entkommen. Beim Gerangeln mit einem Polizisten stürzten beide zu Boden. Der Beamte wurde verletzt. Seinen Kollegen gelang es schließlich, den renitenten Mann zu fixieren und in Gewahrsam zu nehmen.
7: Und jetzt weitere Nachrichten aus Deutschland und der Welt.
10: Ich bin Florian Klaus. Die Partien der Ligaphase in der Fußball-Champions League stehen fest. Sie sind in Monaco ausgelost worden. Aus der Bundesliga sind 4 Teams dabei. Zu den Gegnern des FC Bayern gehört neben Atletico Madrid auch wieder der FC Arsenal. In der letzten Saison gab es gegen den späteren Finalisten eine 1:3-Niederlage. Auch Dortmund muss gegen die Engländer ran. RB Leipzig trifft unter anderem auf Real Madrid und Manchester City. Stuttgart spielt unter anderem gegen Inter Mailand. Im Streit um den WM-Investorendeal bereitet die UEFA ein Strafverfahren gegen FIFA-Präsident Gianni Infantino vor. Der Europäische Fußballdachverband fordert die FIFA und beteiligte Finanzinstitute auf, Dokumente zu dem gescheiterten Projekt herauszugeben. Thomas Thunfeld berichtet.
11: Damit eskaliert der Machtkampf zwischen dem Europäischen Fußballverband und dem FIFA-Boss. Verdacht auf untreue Geschäftsbesorgung, so der Vorwurf gegen Infantino, den der UEFA-Präsident den europäischen Verbänden heute in Monaco im Detail erläutert hat. Was nichts anderes bedeutet als, jetzt soll Infantino auf juristischem Weg gestürzt werden. Wenn er verurteilt würde, könnte ihn das laut UEFA sogar ins Gefängnis bringen.
10: Mehrere 100 Milliarden Euro soll die Europäische Union einsparen. Um so viel Geld soll der Haushaltsvorschlag der Kommission für 2028 bis 2034 gekürzt werden. Das fordert eine Gruppe mehrerer Länder, darunter auch Deutschland. Kanzler Merz hat nach einem Treffen mit den anderen Regierungschefs gesagt, dass in allen Bereichen gekürzt werden müsse. Schon 2023 hat das Bundesinnenministerium die rechtsextreme Gruppe Artgemeinschaft verboten. Weil Anhänger aber weiter aktiv geblieben sein sollen, hat die Polizei in mehreren Bundesländern Durchsuchungen durchgeführt. Dabei seien Unterlagen und Datenträger sichergestellt worden, hieß es von der Staatsanwaltschaft. Festgenommen wurde niemand.
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13: Ja, ein paar Schleierwolken heute Abend. Die Nacht mit Mondfinsternis so beginnt. Erst locker, dann teils stärker bewölkt. Tiefstwerte liegen zwischen 20 und 13 Grad. Morgen ab Freitag, teils wolkiger, zwischendurch Schauer, vereinzelt auch Gewitter. Bei an die 30 Grad, schwül und recht windig. Das Wochenende durchwachsen. Mal Sonne, mal Wolken, Regen aber die Ausnahme bis 25 Grad. Guten Abend auf die Straßen. A9 Berlin Richtung Leipzig. Nach einem Unfall zwischen Halle und Wiedemar ist die rechte Spur gesperrt. Auf der A14 Dresden Richtung Leipzig defekter LKW zwischen Döbel Nord und Leisnig auf der Standspur. Und ein defektes Fahrzeug A17 Dresden Richtung Prag in Abfahrt Dresden-Prohlis in der Kurve. Super Blitzer in Dresden, Stötteritzer Landstraße.
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4: Die Nacht mit Mondfinsternis. Erst locker, dann teils stärker bewölkt. Tiefstwerte zwischen 20 und 13 Grad. Morgen der Freitag. Mal wolkig, mal sonnig, mal zwischendurch ein Schauer. Vielleicht auch vereinzelt ein Gewitter. An die 30 Grad. Schwül und windig. Das Wochenende. Mal Sonne, mal Wolken. Regen aber die Ausnahme bei bis zu 25 Grad. Nicht mehr ganz so heiß. Guten Abend auf die Straßen. A9 Berlin Richtung Leipzig. Nach einem Unfall zwischen Halle und Wiedemar ist die rechte Spur gesperrt. Auf der A14 Dresden Richtung Leipzig defekter LKW zwischen Döbel Nord und Leisnig auf der Standspur. Und ein defektes Fahrzeug A17 Dresden Richtung Prag in Abfahrt Dresden-Prohlis in der Kurve. Superblitzer in Dresden, Stötteritzer Landstraße.
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1: Mark Forster, ein Lied.
2: 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Sind aus Wasser und Chemie, brauchen Luft und Fantasie.
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0: Diese Einheit ist untrennbar miteinander verbunden. Für viele, auch für viele Christen, ist das manchmal unvorstellbar. Wie können drei Dinge eins sein und doch für sich allein stehen? Ich habe mal was gehört, was die ganze Sache gut erklärt. Gott, Sohn und den Heiligen Geist können wir uns vorstellen wie Wasser in seinen verschiedenen Formen. Es kann flüssig sein und als Regen vom Himmel fallen, es kann zu Eis gefrieren und es kann uns als Wasserdampf quasi umwabern. Trotzdem haben diese Aggregatzustände eines gleich, ihre chemische Formel. Wasser, Wasserdampf und Eis sind immer H2O. Und so ist es auch mit Gott, dem Sohn und dem Heiligen Geist. Jede Erscheinung steht für sich und zeigt sich anders. Und eine von den dreien steht uns vielleicht näher als die anderen zwei, so wie der eine Schnee lieber mag als Wasser. Und doch haben am Ende alle drei die gleiche Wurzel. Ihre gemeinsame Formel ist Gott.
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17: Mit Ingo Enke. Kein weiterer Schweinepestfall seit 4 Wochen im Landkreis Görlitz. Grund zur Entwarnung gibt es aber nicht. Seit der Wiederkehr der Seuche im März wurde der gefährliche Erreger bei 88 Wildschweinen festgestellt. Fast ausschließlich im Gebiet Königshainer Berge. Aber wird die afrikanische Schweinepest ein für allemal besiegt werden können? Jäger Marco Broda aus Horka.
18: Ich denke, wir werden damit leben müssen für die nächsten vielen, vielen Jahre. Der Eintrag kann ja von überall herkommen. Übertragungswege, auch das Wild an sich, der Greifvogel oder der Fuchs, wie auch immer. Es gibt so viele Übertragungswege, dass ich persönlich denke, dass in den nächsten 10, 20, 30 Jahren wir immer wieder mit Schweinepestfällen zu tun haben werden.
17: Polizeitaucher haben heute aus der Talsperre Pöhl im Vogtland 2 Leichen geborgen. Wie die Polizei in Zwickau mitteilte, handelt es sich um 2 Männer, die seit Ende Juni nach einem Tretbootausflug vermisst wurden. Die Männer waren damals ins Wasser gesprungen und von der Strömung abgetrieben worden. Die Freibadsaison in Großräschen wird verlängert. Weil der Saisonstart wegen kaputter Pumpen ins Wasser gefallen war, bleibt das Bad jetzt bis zum 13. September geöffnet. Für die Extratage gelten angepasste Zeiten. Vormittags zieht der Nachwuchs beim Schulschwimmen seinen Bahnen. Ab 11 Uhr folgt das Seniorenschwimmen. Von 14 bis 19 Uhr stehen die Becken dann für alle Gäste offen.
16: Und jetzt weitere Nachrichten aus Deutschland und der Welt.
19: Ich bin Florian Klaus. Der Europäische Fußballdachverband UEFA bereitet ein Strafverfahren gegen FIFA-Präsident Gianni Infantino vor. Es geht um den Investorendeal, den Infantino für kommende Turniere einfädeln wollte. Unter anderem die UEFA hatte dagegen protestiert, bis er die Idee zurückgenommen hat. Jetzt fordern die Europäer, dass die FIFA und beteiligte Banken für das geplante Verfahren Dokumente zu dem gescheiterten Plan herausrücken. Die Fraktionen von Union und SPD schließen Änderungen am umstrittenen Rentenplan der Koalition nicht aus. Kein Gesetz gehe so aus dem Bundestag, wie es hineinkomme, sagte Unionsfraktionschef Frei vor einer gemeinsamen Tagung in Münster. Thomas Bremser berichtet.
20: Der Koalition stehen turbulente Wochen bevor. Die 3 Landtagswahlen könnten CDU und SPD durchrütteln. Parallel dazu will die Regierung ihr Reformpaket umsetzen und hier gibt es noch Streitpunkte, vor allem bei der Rente mit 63. Die soll abgeschafft werden, doch daran gibt es intern Kritik. Es könnte auf Ausnahmen hinauslaufen für alle, die nicht in der Lage sind, länger als 45 Jahre zu arbeiten, wegen des harten Jobs oder der Gesundheit.
19: An einer Schule in Großen-Neuzittau in der Nähe von Berlin sind 2 Menschen getötet worden. Ein 19-Jähriger wurde festgenommen. Medien berichten, dass unter den Opfern eine 18-jährige Schülerin ist. Der Verdächtige sei ihr Ex-Freund. Der andere Tote, ein 30-Jähriger, sei demnach gestorben, als er den Täter stoppen wollte. Offiziell bestätigt ist das bisher nicht. Im kommenden Juni will der FC Bayern nach Spanien ins Estadio Metropolitano zum Endspiel der Fußball Champions League. Vorbeischauen können sie aber schon in der Ligaphase. Die Auslosung hat den Münchnern ein Auswärtsspiel bei Atletico Madrid beschert. Außerdem spielen sie unter anderem wieder gegen den FC Arsenal. Gegen die Engländer muss auch Dortmund ran. Leipzig trifft unter anderem auf Real Madrid und Manchester City, Stuttgart auf Atletico Madrid und Inter Mailand.
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22: Die Nacht mit Mondfinsternis. Erst locker, dann teils stärker bewölkt. Tiefstwerte zwischen 20 und 13 Grad. Morgen der Freitag. Mal wolkig, mal sonnig, mal zwischendurch ein Schauer. Vielleicht auch vereinzelt ein Gewitter. An die 30 Grad. Schwül und windig. Das Wochenende. Mal Sonne, mal Wolken. Regen aber die Ausnahme bei bis zu 25 Grad. Nicht mehr ganz so heiß. Guten Abend auf die Straßen. A9 Berlin Richtung Leipzig. Nach einem Unfall zwischen Halle und Wiedemar ist die rechte Spur gesperrt. Auf der A14 Dresden Richtung Leipzig defekter LKW zwischen Döbel Nord und Leisnig auf der Standspur. Und ein defektes Fahrzeug A17 Dresden Richtung Prag in Abfahrt Dresden-Prohlis in der Kurve. Superblitzer in Dresden, Stötteritzer Landstraße.
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Ein schönen Donnerstagabend und Achtung Autofahrer auf der A72 circa Richtung Chemnitz. Ein defekter LKW Höhe Stolberg West. Stand- und rechte Spur sind gesperrt. Radwechsel auf der Fahrerseite. 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
4: Die Nacht mit Mondfinsternis. Erst locker, dann teils stärker bewölkt. Tiefstwerte zwischen 20 und 13 Grad. Morgen der Freitag. Mal wolkig, mal sonnig, mal zwischendurch ein Schauer. Vielleicht auch vereinzelt ein Gewitter. An die 30 Grad. Schwül und windig. Das Wochenende. Mal Sonne, mal Wolken. Regen aber die Ausnahme bei bis zu 25 Grad. Nicht mehr ganz so heiß. Guten Abend auf die Straßen. Vorsicht erstmal auf der A72, Zwickau Richtung Chemnitz. Defekter LKW Höhe Stolberg West. Stand und rechte Spur sind gesperrt. Radwechsel auf der Fahrerseite. Dann ein defekter LKW auf der A14 Dresden Richtung Leipzig zwischen Döbel Nord und Leisnig. Und nach einem Unfall auf der A9 Berlin Richtung Leipzig zwischen Halle und Wiedemar ist die rechte Spur gesperrt und staut sich bereits ab Bitterfeld-Wolfen.
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1: Vergangenen Samstag Platz 5, Teddy Swims, die 4, Temple City. 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
9: Mit Ingo Enke. Ein offensichtlich unter Drogen stehender Autofahrer hat sich heute Vormittag auf der B99 eine Verfolgungsjagd mit der Polizei geliefert. Einzelheiten von Matthias Zilch.
10: Er raste in Schlangenlinien von Hirschfelde in Richtung Görlitz. In einem Kreisverkehr in Hagenwerder verursachte er einen Unfall. In Görlitz-Weinhübel war die Flucht zu Ende. Der 36-jährige Tscheche krachte gegen ein eingerüstetes Haus. 2 Bauarbeiter hatten großes Glück, sie blieben unverletzt. Dagegen wurde der Autofahrer verletzt. Er kam ins Krankenhaus.
9: In Köln hat heute die Gamescom begonnen und Sachsen ist auf der Spielemesse mit einem eigenen Gemeinschaftsstand vertreten. 25 Entwicklerteams, Studios und Start-ups aus dem Freistaat präsentieren dort ihre Arbeit. Für Sachsen ist es schon der 3. Gemeinschaftsauftritt auf der weltgrößten Messe für Computer- und Videospiele. Ein Gerüstkletterer hat einen Polizeieinsatz in der Kurt-Pialek-Straße in Bautzen ausgelöst. Als die Streife eintraf, ergriff der Mann zunächst die Flucht, konnte aber kurz darauf gestellt werden. Auf dem Weg zum Funkwagen versuchte der 35-Jährige erneut zu entkommen. Beim Gerangeln mit einem Polizisten stürzten beide zu Boden. Der Beamte wurde verletzt. Seinen Kollegen gelang es schließlich, den renitenten Mann zu fixieren und in Gewahrsam zu nehmen.
8: Und jetzt weitere Nachrichten aus Deutschland und der Welt.
11: Ich bin Gregor Jose Moser. Im Streit um den WM-Investorendeal bereitet die UEFA ein Strafverfahren gegen FIFA-Präsident Gianni Infantino vor. Der Europäische Fußballdachverband fordert die FIFA und beteiligte Finanzinstitute auf, Dokumente zu dem gescheiterten Projekt herauszugeben. Thomas Thonfeld berichtet.
12: Damit eskaliert der Machtkampf zwischen dem Europäischen Fußballverband und dem FIFA-Boss. Verdacht auf untreue Geschäftsbesorgung, so der Vorwurf gegen Infantino, den der UEFA-Präsident den europäischen Verbänden heute in Monaco im Detail erläutert hat. Was nichts anderes bedeutet als, jetzt soll Infantino auf juristischem Weg gestürzt werden. Wenn er verurteilt würde, könnte ihn das laut UEFA sogar ins Gefängnis bringen.
11: Die Linke will mit einem bundesweiten Mietendeckel steigende Mieten aufhalten. Sie hat ihr Modell heute vorgestellt, zusammen mit dem Gutachten eines Regensburger Juristen, der es für rechtlich möglich hält. Die jeweilige Obergrenze soll lokal unterschiedlich sein, je nachdem, wie angespannt der Wohnungsmarkt ist. Kritiker, etwa aus der Union, wenden aber ein, dass Vermieter mit einem Mietendeckel keinen Anreiz mehr hätten, zu investieren. Der wegen Kriegsverbrechen verurteilte bosnisch-serbische Ex-General Ratko Mladic ist tot, das hat ein UN-Vertreter bestätigt. Wegen Völkermords im Bosnienkrieg hatte er eine lebenslange Haftstrafe im internationalen Gefängnis in Den Haag verbüßt. Sein schlimmstes Verbrechen war das Massaker an 8000 Bewohnern der ostbosnischen Enklave Srebrenica. Die Partien der Ligaphase in der Fußball-Champions League stehen fest. Aus der Bundesliga sind 4 Teams dabei. Zu den Gegnern des FC Bayern gehört neben Atletico Madrid auch wieder der FC Arsenal. In der letzten Saison gab es gegen den späteren Finalisten eine 1:3 Niederlage. Auch Dortmund muss gegen die Engländer ran. RB Leipzig trifft unter anderem auf Real Madrid und Manchester City. Stuttgart spielt unter anderem gegen Inter Mailand.
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13: Die Nacht mit Mondfinsternis, erst locker, dann teils stärker bewölkt, Tiefstwerte zwischen 20 und 13 Grad. Morgen der Freitag, mal wolkig, mal sonnig, mal zwischendurch ein Schauer, vielleicht auch vereinzelt ein Gewitter, an die 30 Grad, schwül und windig. Das Wochenende, mal Sonne, mal Wolken, Regen aber die Ausnahme, bei bis zu 25 Grad nicht mehr ganz so heiß.
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3: Die Nacht mit Mondfinsternis. Erst locker, dann teils stärker bewölkt. Tiefstwerte zwischen 20 und 13 Grad. Morgen der Freitag. Mal wolkig, mal sonnig, mal zwischendurch ein Schauer. Vielleicht auch vereinzelt ein Gewitter. An die 30 Grad. Schwül und windig. Das Wochenende. Mal Sonne, mal Wolken. Regen aber die Ausnahme bei bis zu 25 Grad. Nicht mehr ganz so heiß.
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16: Mit Ingo Enke. Kein weiterer Schweinepestfall seit 4 Wochen im Landkreis Görlitz. Grund zur Entwarnung gibt es aber nicht. Seit der Wiederkehr der Seuche im März wurde der gefährliche Erreger bei 88 Wildschweinen festgestellt. Fast ausschließlich im Gebiet Königshainer Berge. Aber wird die afrikanische Schweinepest ein für alle Mal besiegt werden können? Jäger Marco Broda aus Horka.
17: Ich denke, wir werden damit leben müssen für die nächsten vielen, vielen Jahre. Der Eintrag kann ja von überall herkommen. Übertragungswege, auch das Wild an sich, der Greifvogel oder der Fuchs, wie auch immer. Also es gibt so viele Übertragungswege, dass ich persönlich denke, dass in den nächsten 10, 20, 30 Jahren wir immer wieder mit Schweinepestfällen zu tun haben werden.
16: Polizeitaucher haben heute aus der Talsperre Pöhl im Vogtland 2 Leichen geborgen. Wie die Polizei in Zwickau mitteilte, handelt es sich um 2 Männer, die seit Ende Juni nach einem Tretbootausflug vermisst wurden. Die Männer waren damals ins Wasser gesprungen und von der Strömung abgetrieben worden. Die Freibadsaison in Großräschen wird verlängert. Weil der Saisonstart wegen kaputter Pumpen ins Wasser gefallen war, bleibt das Bad jetzt bis zum 13. September geöffnet. Für die Extratage gelten angepasste Zeiten. Vormittags zieht der Nachwuchs beim Schulschwimmen seinen Bahnen. Ab 11 Uhr folgt das Seniorenschwimmen. Von 14 bis 19 Uhr stehen die Becken dann für alle Gäste offen.
15: Und jetzt weitere Nachrichten aus Deutschland und der Welt.
18: Ich bin Gregor Jose Moser. Die Linke will erheblich in den Wohnungsmarkt und die Rechte von Vermietern eingreifen, um Mieter zu entlasten. Ihr Modell für einen bundesweiten Mietendeckel legte die Bundestagsfraktion zusammen mit einem Rechtsgutachten vor. Thomas Bremser berichtet.
19: Für die Linke sind die hohen Mietpreise seit Jahren Topthema. Beim Wahlkampf in Berlin spielt es für die Partei eine entscheidende Rolle. Durch ihr 2-stufiges Modell könne man die Preise für neue Mieter in Berlin um die Hälfte senken, heißt es von einem Soziologen. Und ein Gutachten, das von den Linken selbst in Auftrag gegeben wurde, kommt zum Schluss: Die Pläne sind mit dem Gesetz vereinbar.
18: In Nepal und Tibet läuft weiter die Suche nach Vermissten nach der verheerenden Sturzflug gestern. Als vermisst gelten mehr als 1400 Menschen, darunter viele Touristen, auch mehrere Deutsche. Die Zahl der Todesopfer ist inzwischen auf fast 400 gestiegen. Die Behörden rechnen mit weiteren Opfern. Mehrere 100 Milliarden Euro soll die Europäische Union einsparen. Um so viel Geld soll der Haushaltsvorschlag der Kommission für 2028 bis 2034 gekürzt werden, fordert eine Gruppe mehrerer Länder, darunter auch Deutschland. Kanzler Merz hat nach einem Treffen mit anderen Regierungschefs gesagt, dass in allen Bereichen gekürzt werden müsse. Im kommenden Juni will der FC Bayern ins Estadio Metropolitano zum Endspiel der Fußball-Champions League. Vorbeischauen können sie aber schon in der Ligaphase. Die Auslosung hat den Münchnern ein Auswärtsspiel bei Atletico Madrid beschert. Außerdem spielen sie unter anderem wieder gegen den FC Arsenal. Gegen die Engländer müssen auch Dortmund ran. Leipzig trifft unter anderem auf Real Madrid und Manchester City, Stuttgart auf Atletico Madrid und Inter Mailand.
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21: Die Nacht mit Mondfinsternis. Erst locker, dann teils stärker bewölkt. Tiefstwerte zwischen 20 und 13 Grad. Morgen der Freitag. Mal wolkig, mal sonnig, mal zwischendurch ein Schauer. Vielleicht auch vereinzelt ein Gewitter. An die 30 Grad. Schwül und windig. Das Wochenende. Mal Sonne, mal Wolken. Regen aber die Ausnahme bei bis zu 25 Grad. Nicht mehr ganz so heiß.
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2: Die Nacht mit Mondfinsternis, erst locker, dann teils stärker bewölkt, Tiefstwerte zwischen 20 und 13 Grad. Morgen der Freitag, mal wolkig, mal sonnig, mal zwischendurch ein Schauer, vielleicht auch vereinzelt ein Gewitter, an die 30 Grad, schwül und windig. Das Wochenende, mal Sonne, mal Wolken, Regen aber die Ausnahme, bei bis zu 25 Grad nicht mehr ganz so heiß.
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1: Vergangenen Samstag Platz 5, Teddy Swims, die 4, Tampa City. Die 3, Ujel. Platz 2 war Bebe Rexha. Und auf der 1 Shakira.

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5: Ich bin Gregor Jose Moser. Nach der verheerenden Sturzflut im Grenzgebiet zwischen Nepal und Tibet gibt es immer mehr Todesmeldungen, mittlerweile fast 400. Die Behörden und Einsatzkräfte gehen jedoch von vielen weiteren Todesopfern unter den Schlammmassen aus. Auf beiden Seiten gibt es nämlich eine hohe Zahl an Vermissten, über 1400. 8 Vermisste sollen laut unbestätigten Berichten Deutsche sein. Im Streit um den WM-Investorendeal bereitet die UEFA ein Strafverfahren gegen FIFA-Präsident Gianni Infantino vor. Der Europäische Fußballdachverband fordert die FIFA und beteiligte Finanzinstitute auf, Dokumente zu dem gescheiterten Projekt herauszugeben. Thomas Thonfeld berichtet.
6: Damit eskaliert der Machtkampf zwischen dem Europäischen Fußballverband und dem FIFA-Boss. Verdacht auf untreue Geschäftsbesorgung, so der Vorwurf gegen Infantino, den der UEFA-Präsident den europäischen Verbänden heute in Monaco im Detail erläutert hat. Was nichts anderes bedeutet als, jetzt soll Infantino auf juristischem Weg gestürzt werden. Wenn er verurteilt würde, könnte ihn das laut UEFA sogar ins Gefängnis bringen.
5: Erst letztes Jahr hatte US-Präsident Trump wegen eines Streits mit Mexiko den Golf von Mexiko in Golf von Amerika umbenennen lassen, zumindest für den amtlichen Gebrauch in den USA. Im Handelsstreit mit Kanada wiederholt er das nun. Er hat per Dekret angeordnet, den Ontario-See in Lake America umzubenennen. Nach der spektakulären Sonnenfinsternis Mitte August steht schon das nächste Himmelsspektakel an. Mit klarer Sicht lässt sich am Freitagmorgen ab 4:30 eine fast totale Mondfinsternis beobachten. Dass diese 2 Wochen nach der Sonnenfinsternis folgt, ist laut Stefan Schwager von der Sternwarte Riesa kein Zufall.
7: Das ist das Spannende. An jeder Sonnenfinsternis koppelt sich immer eine Mondfinsternis. Man kann immer 2 Wochen davor oder 2 Wochen danach, manchmal sogar davor und danach, eine Mondfinsternis im Zusammenhang mit einer Sonnenfinsternis sehen. Ab 4:30 wird der Vollmond dann in den Kernschatten der Erde hineinwandern. Und dann kann man eigentlich bis zum Sonnenaufgang die Mondfinsternis beobachten und die wird fast total sein.
5: Zum Fußball. Am 8. September startet die Ligaphase der Champions League, in der jedes Team 8 Spiele bestreitet. In Monaco sind jetzt die Partien ausgelost worden. Der FC Bayern trifft unter anderem auf den FC Arsenal und Atletico Madrid. Auch Borussia Dortmund bekommt es mit dem FC Arsenal zu tun. Zu den Gegnern von RB Leipzig gehören Real Madrid und Manchester City. Der VfB Stuttgart trifft unter anderem auf Inter Mailand und Galatasaray Istanbul.
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9: Die Nacht mit Mondfinsternis. Erst locker, dann teils stärker bewölkt. Tiefstwerte zwischen 20 und 13 Grad. Morgen der Freitag, mal wolkig, mal sonnig, mal zwischendurch ein Schauer. Vielleicht auch vereinzelt ein Gewitter. An die 30 Grad, schwül und windig. Das Wochenende, mal Sonne, mal Wolken. Regen aber die Ausnahme bei bis zu 25 Grad, nicht mehr ganz so heiß.
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16: Ich bin Gregor Jose Moser. Unter seinem Kommando waren im Bosnienkrieg 1995 mehr als 8000 bosniakische Männer und Jungen beim Massaker von Srebrenica getötet worden. Jetzt ist der bosnisch-serbische Kriegsverbrecher Ratko Mladic gestorben, und zwar im Alter von 84 Jahren in einem Gefängniskrankenhaus der Vereinten Nationen, wie diese mitteilten. Der Ex-General war 2017 vom Internationalen Strafgerichtshof zu lebenslanger Haft verurteilt worden. Nur knapp 4 Monate nach der Amokfahrt in Leipzig hat die Staatsanwaltschaft Anklage gegen Jeffrey K. erhoben. Frank Selig berichtet aus Leipzig.
17: Dem 33-jährigen Leipziger wird Mord in 2 Fällen sowie versuchter Mord in 85 Fällen vorgeworfen. Bei der Amokfahrt am 4. Mai starben 2 Menschen, zahlreiche weitere wurden teils schwer verletzt. Die Ermittler gehen davon aus, dass er möglichst viele Menschen töten wollte. K. soll die Tat seiner Ex-Partnerin in einer Nachricht zuvor angedroht haben. Die Behörden hätten aber nicht darauf reagiert, kritisierte sie nach der Tat. Im Zentrum der Verhandlung werde das Gutachten zur Schuldfähigkeit des Mannes stehen, heißt es. Einen Termin gibt es bisher aber nicht.
16: Knapp 400 Tote und mehr als 1400 Vermisste, das ist aktuell die Bilanz der verheerenden Sturzflut in Nepal und Tibet. Nach den Vermissten suchen weiterhin Rettungskräfte unter den Schlammmassen. Es droht jetzt eine neue Gefahr. Die nepalesische Katastrophenschutzbehörde warnt, dass sich hinter Schutt und Geröll weiter Wasser ansammelt, das sich zu einer Flutwelle entwickeln könnte. Mit einem bundesweiten Mietendeckel will die Linke in den Wohnungsmarkt eingreifen und Mieter entlasten. Ihr Modell hat die Linken-Fraktion im Bundestag jetzt zusammen mit einem Rechtsgutachten vorgelegt. Mehr von Thomas Bremser.
18: Für die Linke sind die hohen Mietpreise seit Jahren Top-Thema. Beim Wahlkampf in Berlin spielte es für die Partei eine entscheidende Rolle. Durch ihr 2-stufiges Modell könne man die Preise für neue Mieter in Berlin um die Hälfte senken, heißt es von einem Soziologen. Und ein Gutachten, das von den Linken selbst in Auftrag gegeben wurde, kommt zum Schluss: Die Pläne sind mit dem Gesetz vereinbar.
16: Auf der Gamescom in Köln werden in dieser Woche Computerspiele gefeiert. Auch Bundespräsident Steinmeier hat die weltgrößte Gaming-Messe besucht. Er würdigte Computerspiele als festen Bestandteil des kulturellen Lebens, warnte aber auch vor Schattenseiten. So brauche es klare Regeln, um die Verbreitung von Gewaltverherrlichung und extremistischen Inhalten über Games zu verhindern.
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20: Ja, diese Nacht mit Mondfinsternis, teils locker, teils stärker bewölkt, Tiefstwerte zwischen 20 und 13 Grad. Ja, dieser Freitag zeigt sich teils wolkiger, zwischendurch Schauer, vereinzelt auch Gewitter möglich, bei an die 30 Grad, schwül und recht windig. Das Wochenende durchwachsen, mal Sonne, mal Wolken, selten aber mal Regen bei bis zu 25 Grad.
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3: Ich bin Gregor Jose Moser. Jugendschutz in den sozialen Medien, darüber wird ja immer wieder diskutiert. Aktueller Anlass ist das Ende eines Prozesses in den USA gegen den Konzern Meta, dem unter anderem Instagram und Facebook gehören. Verbraucherschützer fordern deshalb auch strengere Social-Media-Regeln für Deutschland. Die Chefin des Bundesverbandes der Verbraucherzentralen POP hat dem Redaktionsnetzwerk Deutschland gesagt, Schutzmaßnahmen wie Zeitlimits, nächtliche Sperren oder deaktivierte Benachrichtigungen könnten auch hier junge Menschen schützen. Nur knapp 4 Monate nach der Amokfahrt in Leipzig hat die Staatsanwaltschaft Anklage gegen Jeffrey K. erhoben. Frank Selig berichtet aus Leipzig.
22: Dem 33-jährigen Leipziger wird Mord in 2 Fällen sowie versuchter Mord in 85 Fällen vorgeworfen. Bei der Amokfahrt am 4. Mai starben 2 Menschen, zahlreiche weitere wurden teils schwer verletzt. Die Ermittler gehen davon aus, dass er möglichst viele Menschen töten wollte. K. soll die Tat seiner Ex-Partnerin in einer Nachricht zuvor angedroht haben. Die Behörden hätten aber nicht darauf reagiert, kritisierte sie nach der Tat. Im Zentrum der Verhandlung werde das Gutachten zur Schuldfähigkeit des Mannes stehen, heißt es. Einen Termin gibt es bisher aber nicht.
3: 9 Tage vor der Landtagswahl in Sachsen-Anhalt führt die AfD in Umfragen mit über 40%. Auch deshalb könnte die Regierungsbildung danach schwierig werden. Jetzt betont die Linke noch einmal, sie könne sich eine Zusammenarbeit mit der in Umfragen 2-platzierten CDU vorstellen. Der linken Fraktionschef im Bundestag Pellmann hat der Rheinischen Post gesagt, ein Modell wie in Thüringen oder Sachsen wäre denkbar. Dort arbeitet die Linke jeweils projektbezogen mit einer CDU-geführten Minderheitsregierung zusammen. Nach der verheerenden Sturzflut im Grenzgebiet zwischen Nepal und Tibet gibt es immer mehr Todesmeldungen, mittlerweile fast 400. Die Behörden und Einsatzkräfte gehen jedoch von vielen weiteren Todesopfern unter den Schlammmassen aus. Auf beiden Seiten gibt es nämlich eine hohe Zahl an Vermissten, über 1400. 8 Vermisste sollen laut unbestätigten Berichten Deutsche sein. Ein neuer europäischer Wettersatellit ist ins All gestartet. Am späten Abend hob er an Bord eine Ariane 6 Rakete vom Weltraumbahnhof in Französisch-Guayana ab. Gemeinsam mit weiteren Satelliten soll er unter anderem Warnungen vor Stürmen und Sturzfluten verbessern und bei der Überwachung aktiver Waldbrände helfen.
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23: Ja, diese Nacht mit Mondfinsternis, teils locker, teils stärker bewölkt, Tiefstwerte zwischen 20 und 13 Grad. Ja, dieser Freitag zeigt sich teils wolkiger, zwischendurch Schauer, vereinzelt auch Gewitter möglich, bei die 30 Grad, schwül und recht windig. Das Wochenende durchwachsen, mal Sonne, mal Wolken, selten aber mal Regen bei bis zu 25 Grad.
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